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1: Es ist 5 Uhr.
2: Ich bin Tina Golatrella. Guten Morgen.
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2: Die Ermittlungen zur Brandkatastrophe in der Silvesternacht in Caux-Montana in der Bar Le Constellation des Ehepaars Moretti gehen weiter. Nun untersucht die Walliser Staatsanwaltschaft laut RTS auch einen weiteren Brand in einem Restaurant der Familie vor 2 Jahren. Damals war von einer technischen Störung ausgegangen worden. Nun wird der Fall neu aufgerollt. Ein Liebhaber der Swatch-Uhr Royal Pop ist in Colmar zu 2 Jahren Freiheitsstrafe ohne Bewährung verurteilt worden. Er hielt laut der Staatsanwaltschaft einen jungen Mann in einem Keller fest. Dieser hätte ihm eine Uhr kaufen sollen, kehrte aber aufgrund der langen Warteschlange mit den anvertrauten 400 Euro zurück. Daraufhin wurde er im Keller des Dönerrestaurants des Vermittlers eingesperrt, weil dieser mehr Geld wollte. Das US-Raumfahrtunternehmen SpaceX hat den geplanten Start einer Starship-Rakete im US-Bundesstaat Texas abgebrochen. Es wäre der 12. Test der bisher größten je gebauten Rakete gewesen. Elon Musk teilte mit, es habe Probleme an der Startrampe gegeben. Ein neuer Versuch sei bereits am Samstag möglich.
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2: Die Schweizer Eishockey-Nazi hat an der Heim-WM in Zürich den 5. Sieg im 5. Spiel gefeiert und damit vorzeitig das Viertelfinalticket gelöst. Gegen Großbritannien gewann die Schweiz 4:1.
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2: Es gibt keine Meldungen im Sendegebiet, kommen gut und sicher ans Ziel.
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2: Es gibt heute einen Sommertag mit viel Sonne und Temperaturen am Morgen um die 10 und am Nachmittag um die 26 Grad.

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2: Achtungssport in der Shopping Arena, das ist Semi.
3: Ja, los mal, ich muss mich beschweren. Jetzt habe ich bei euch da so einen Rucksack gekauft, oder? Fassungsvermögen steht drauf, 24 Liter.
2: Genau, ja.
3: Jetzt habe ich 2 Liter oben reingelegt, alles wieder unten rausgekommen. Wieso schreiben denn hier 24 Liter an, wenn man nicht mal 2 runterlassen kann?
2: Muss ja nicht hier tun, im Wasser, da ist der. Da ist der Fassungsvolumen einfach.
3: Ja, eben, ja, 24 Liter kann man hier an und das sollte er heben, oder?
2: Sicher kein Wasser. Das muss denke ich in der Flasche lassen.
3: Ja, steht ja 24 Liter. Hoi, mein Opa im Altersheim, der rinnt weniger wie der Rucksack.
2: Ja.
3: Und meine Frau, oder? Habe ich letzte Weihnacht extra ein Sport-BH geschenkt. Hä?
2: Mhm.
3: Ja, meinst du, sie ist sportlicher geworden?
2: Du bist der Geilste.
3: Dann eine Fitnessmatte gekauft, oder?
2: Hat auch das hat auch nicht funktioniert.
3: Hey, die letzten 3 Wochen sind wir jeden Tag draufgelegen, beide zusammen noch kein Sixpack.
2: Ja, wenn du eben keinen Sport machst, dazu nützt auch die beste Fitnessmatte ja, nicht.
3: Und Flügerbrille haben wir auch noch gekauft. Flügerbrille. Bin ich aufs Gartenbühnli gestanden, weil ein Abflüger-Tatsch auf den Grin geht.
2: Ja, was? Du bist der Keller, oder?
3: Was?
2: Du bist der Keller.
4: Herzlich willkommen beim Keller von.
2: Ja, ja.
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2: Es ist 17:30.
3: Ich bin Tina Golatrella. Guten Morgen.
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3: Die Ermittlungen zur Brandkatastrophe in der Silvesternacht in Comontana in der Bar Le Constellation des Ehepaars Moretti gehen weiter. Nun untersucht die Walliser Staatsanwaltschaft laut RTS auch einen weiteren Brand in einem Restaurant der Familie vor 2 Jahren. Damals war von einer technischen Störung ausgegangen worden. Nun wird der Fall neu aufgerollt. Ein Liebhaber der Swatch-Uhr Royal Pop ist in Colmar zu 2 Jahren Freiheitsstrafe ohne Bewährung verurteilt worden. Er hielt laut der Staatsanwaltschaft einen jungen Mann in einem Keller fest. Dieser hätte ihm eine Uhr kaufen sollen, kehrte aber aufgrund der langen Warteschlange mit den anvertrauten 400 Euro zurück. Daraufhin wurde er im Keller des Döner-Restaurants des Vermittlers eingesperrt, weil dieser mehr Geld wollte. Das US-Raumfahrtunternehmen SpaceX hat den geplanten Start einer Starship-Rakete im US-Bundesstaat Texas abgebrochen. Es wäre der 12. Test der bisher größten je gebauten Rakete gewesen. Elon Musk teilte mit, es habe Probleme an der Startrampe gegeben. Ein neuer Versuch sei bereits am Samstag möglich.
1: Sport.
3: Die Schweizer Eishockey-Nazi hat an der Heim-WM in Zürich den 5. Sieg im 5. Spiel gefeiert und damit vorzeitig das Viertelfinalticket gelöst. Gegen Großbritannien gewann die Schweiz 4:1. Die Grasshoppers bleiben in der Fußball-Super League. GC setzt sich im Barrage-Rückspiel gegen Aarau mit 2:1 durch und schafft den Ligaerhalt. Der FC Aarau bleibt derweil nach 11 Jahren in der Challenge League.
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3: Es gibt keine Meldungen im Sendegebiet, kommen gut und sicher ans Ziel.
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3: Es gibt heute einen Sommertag mit viel Sonne und Temperaturen am Morgen um die 10 und am Nachmittag um die 26 Grad.

0: euphorisch, kribbelig, vorfreudig, ja, so würde ich die Stimmung beschreiben im FM Island. Der Freitag vor dem langen Pfingstwochenende.
1: Und vor dem Göppfinale natürlich. Oh, ja. Ab dem 2 am Sonntag sind wir live für euch dabei. Also wer nicht schauen kann, die Emotionen, die gehören da bei uns.
0: Ja, und jetzt zuerst einmal sind wir mit den Wachmachern unterwegs in den heutigen Tag. Ja. Das ist der Kickstart für euch bei uns mit den

0: Der Freitag hat schon Farbe. Guten Morgen. Servus. Im Sonnenaufgang mit der Wachmach am 6.
1: Ich bin Tina Golatrella. Guten Morgen.
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1: Die Ermittlungen zur Brandkatastrophe in der Silvesternacht in Comontana in der Bar Le Constellation des Ehepaars Moretti gehen weiter. Nun untersucht die Walliser Staatsanwaltschaft laut RTS auch einen weiteren Brand in einem Restaurant der Familie vor 2 Jahren. Damals war von einer technischen Störung ausgegangen worden. Nun wird der Fall neu aufgerollt. Das US-Raumfahrtunternehmen SpaceX hat den geplanten Start einer Starship-Rakete im US-Bundesstaat Texas abgebrochen. Es wäre der 12. Test der bisher größten je gebauten Rakete gewesen. Elon Musk teilte mit, es habe Probleme an der Startrampe gegeben. Ein neuer Versuch sei bereits am Samstag möglich.
2: Sport.
1: Die Schweizer Eishockey-Nationalmannschaft hat an der Heim-WM einen Pflichtsieg eingefahren. Sie hat gestern gegen Großbritannien mit 4:1 gewonnen. Damit steht die Schweiz definitiv im Viertelfinal. Dass der Sieg gegen die Briten ein Krampf war, dürfe nicht überbewertet werden, meinte Nazi-Goli Reto Berra nach der Partie.
3: Schlussendlich haben wir die Pflicht erfüllt, den Sieg geholt, alle Punkte, die wir holen können, geholt. Ich war ja auch schon ein paar so Turnieren gewesen. Das ist normal, wenn man in der Gruppenphase ab und zu mal so ein knurziges Match verwischt.
1: Weiter geht es für die Schweizer morgen gegen Ungarn. Die Grasshoppers bleiben in der höchsten Schweizer Fußballliga, der Super League. Die Zürcher gewinnen das Barrage-Rückspiel gegen den FC Aarau mit 2:1 nach Verlängerung. Aarau bleibt derweil nach 11 Jahren in der Challenge League.
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4: Sieht tipptopp aus im FM1-Land. Ihr habt aktuell in der ganzen Ostschweiz und Graubünden freie Fahrt. Kommt gut, richtig Arbeit.
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4: Hallo Sommer, passt am heutigen Freitag also perfekt. Die nächsten 4 Tage, also bis und mit Pfingstmäntig, ist meistens Sonne pur, vielleicht ein paar dekorative Wölkchen. Die Temperaturen, die gehen von maximal 27 Grad heute, dann richtig 30 Grad Marke, die wir am Wochenende knacken, lokal.
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0: Mit dem Alex Warren.

0: Schau dir mal raus. Wow, die Sonne schon im Dienst. Ist einfach ein anderes Aufstehen.
1: Ja, und vor allem auch anders zur Arbeit fahren. Mit der Sonnenbrille auf der Nase. Ach, jetzt am 8 ab 6 und der Wachmacher dabei.
0: Guten Morgen euch.

0: Los geht's ab im Freitag vor dem Göppfinal.
1: Der FC St. Gallen im Göppfinal.
0: Was für eine aufregende Woche. Die Herbstsechs ist es und die FM Island oder stolz und voll parat für den Sonntag und auch voll ausgerüstet mit unseren exklusiven Fan-Käppli von FM 1.
2: Nadja hat euch mit unseren rund 1000 stolz auf euch Käppli beliefert. Da ist sie auch beim FC Altstetten vorbei.
3: Ich bin jetzt hier mit dem Andy vom FC Altstetten. Ihr kesselt mit wie viel?
4: Genau, auf Bern. Mit 77 Leuten mit einem doppelstöckigen Garten. Wir haben Eltern dabei, wir haben Junioren, wir haben Funktionäre dabei. Ja. Einfach eine FC-Familie, die miteinander auf Bern fährt. Am Sonntag beim Einstieg in den Garten, wenn wir die Hütchen verteilen, kommt jeder eins über.
0: Stell dir mal vor, das herrliche Bild, oder? Können wir schauen, so ein paar Käppli sehen.
2: Alles in der richtigen Farbe.
0: Ja, und im Fernsehen, oder? Ob man irgendwo noch das Käppli entdeckt.
2: Ja.
0: Vielleicht siehst du aber auch du. Du bist ja live am Sonntag im Stadion dabei für uns.
2: Genau, freue mich riesig, um das Spiel dürfen live begleiten. Und wer von euch also nicht schauen kann, vielleicht am Arbeiten, im Auto unterwegs, bei FM1, da kommt ihr also jedes Goal, jede Emotion mit über. Einfach am Sonntag um 2 einschalten für den Grossköpfinal.
1: Der FC St. Gallen im Köpfinal. 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

0: Fest.
1: Wie fliegen, wenn man schon am Freitag radelt, weil ist man schon Velowetter um 18 ab 6 Uhr.
2: Und ich bin mir fast sicher, dass die ersten tatsächlich schon mit kurzen Hosen in ihr Freitag radelt. Am Nachmittag dann definitiv bis 27 Grad gibt es heute und Sonne pur.
1: Und weißt du, für einen herrlichen Tag zum Uhr gewinnen?
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0: Genau, richtig. Um sich noch mal so ein bisschen durchstrecken, wälzen, verwachen halt im Freitag mit dem Wachmacher. Schön gehören wir zu den Ersten, die euch heute Morgen begleiten. Jetzt am 7 Minuten vor 6:30.
1: Begleitservice, ahoi!

0: bisschen schnitzeln und chillen, das Nünibögsli richten, so mit den Gurken, Rüebli, den langen heute locker für so einen warmen Frühlingstag. Yeah. Ah, und dann starten wir mit der Miley Cyrus hier bei der Wachmacher. Blinzelt schon ein bisschen der Sonne entgegen. Mit der Colby Calais. Und für alle, die noch ein bisschen Schub bräuchten, kommt natürlich Drake, oder?
1: Perfekt.
0: Gell? Kann man schon noch brauchen.
1: Ja.
0: So tönt hier im Freitagmorgen nämlich. Wir schauen, dass wir mit der meisten Musik in den Tag kommen.
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0: So vor einem langen Pfingstwochenende. Nochmal ab, zack, einen guten Start euch um 6:30.
1: Servus.
9: Ich bin Tina Golatrella. Guten Morgen.
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9: Die Chefinnen und Chefs grosser Schweizer Krankenkassen haben ihre Löhne deutlich erhöht. Laut Tamedia verdiente die frühere CSS-Chefin Philomena Golatrella knapp 1 Million Franken, 17% mehr als im Vorjahr. Helsana-Chef Roman Sonderegger erhielt mit 996'000 Franken sogar 25% mehr. Als Gründe gelten gute Jahresergebnisse und starke Zusatzversicherungsgeschäfte. Das US-Raumfahrtunternehmen SpaceX hat den geplanten Start einer Starship-Rakete im US-Bundesstaat Texas abgebrochen. Elon Musk teilte mit, es habe Probleme an der Startrampe gegeben. Ein neuer Startversuch sei bereits morgen möglich.
2: Sport.
9: Die Schweizer Eishockey-Nationalmannschaft hat an der Heim-WM einen Pflichtsieg eingefahren. Sie hat gestern gegen Großbritannien mit 4:1 gewonnen. Damit steht die Schweiz definitiv im Viertelfinal. Dass der Sieg gegen die Briten ein Krampf war, dürfe nicht überbewertet werden, meinte Nazi-Goli Reto Berra nach der Partie.
10: Schlussendlich haben wir die Pflicht erfüllt, den Sieg geholt, alle Punkte, die wir holen können, geholt. Ich war auch schon ein paar so Turnieren gewesen. Das ist normal, wenn man in der Gruppenphase ab und zu mal so ein knurziges Match verwischt.
9: Weiter geht es für die Schweizer morgen gegen Ungarn. Die Grasshoppers bleiben in der höchsten Schweizer Fußballliga, der Super League. Die Zürcher gewinnen das Barrage-Rückspiel gegen den FC Aarau mit 2:1 nach Verlängerung. Aarau bleibt derweil nach 11 Jahren in der Challenge League.
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1: Gute Aussichten für euch alle, die jetzt gerade daheim losfahren oder auch aus der Nachtschicht heimfahren. Aktuell in der ganzen Ostschweiz und Graubünden freie Fahrt und wir wünschen euch gutes Ankommen.
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1: Spätestens am Nachmittag heisst es wirklich Schmachten für die Ersten, weil es gibt bis zu 27 Grad im Maximum, dazu wow. Einen Haufen Sonne. Und schon jetzt an vielen Orten zweistellig, bei euch in Mollis messen wir 13, bei euch in Matzingen 10 und Sionschwil 9 Grad.

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1: Und da kommt uns Miley Cyrus wie so einem frischen Morgenluft entgegen. Nimmt uns mit in den Frühlingsfreitag.
2: Oder je nachdem, eben schon Sommertag. Wow. Und übrigens, verrückt. Das ganze Pfingstwochenende bleibt so herrlich.
1: Herrlich.

0: vor dem langen Pfingstwochenende stehen. Und wir feiern mit euch zusammen das lange Pfingstwochenende am 6. ab halb 7.
1: Und natürlich auch unsere Hockey-Nazi. 4-1 gegen Großbritannien. Wir sind vorzeitig fix im Viertelfinale.
0: Also lauter gute Gefühle. Jetzt hier bei den Wachmachern schon dazu eure Lieblingshits. Kann am Freitag besser starten?
1: Glaub nicht.
0: Glaub nicht, Fisch.

0: gut zu aufstehen. Sonnigen Freitagmorgen haben wir da schon im FM Island und wir steuern ja auf ein langes Wochenende zu.
1: Richtig lang.
0: Entspannen.
1: Jetzt aber vorwärts arbeiten. Es ist 19 vor 7.
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4: Achtungssport in der Shopping Arena, das ist Semi.
5: Ja, hör mal, ich muss mich beschweren. Jetzt habe ich bei euch da so einen Rucksack gekauft, oder? Fassungsvermögen steht drauf, 24 Liter.
4: Genau, ja.
5: Jetzt habe ich 2 Liter oben reingelegt, alles wieder unten rausgekommen. Wieso schreibt denn hier 24 Liter an, wenn man nicht mal 2 runterlassen kann?
4: Muss ja nicht hier tun, im Wasser, da ist der. Da ist der Fassungsvolumen einfach.
5: Ja, eben, ja, 24 Liter kann man hier und das sollte er heben, oder?
4: Sicher kein Wasser. Das muss man in der Flasche lassen.
5: Ja, steht ja 24 Liter. Hoi, mein Opa im Altersheim, der rinnt weniger wie der Rucksack.
4: Ja.
5: Und meine Frau, oder? Habe ich letzte Weihnacht extra ein Sport-BH geschenkt. Hä?
4: Mhm.
5: Ja, meinst du, sie sei sportlicher geworden?
4: Du bist der Geilste.
5: Ich habe eine Fitnessmatte gekauft, oder?
4: Hat auch nicht funktioniert.
5: Hey, die letzten 3 Wochen sind wir jeden Tag draufgelegen, beide zusammen noch kein Sixpack.
4: Ja, wenn du eben keinen Sport machst, dazu nützt auch die beste Fitnessmatte nicht.
5: Oh, Flügerbrille haben wir auch noch gekauft. Flügerbrille. Bin ich aufs Gartenbühlli gestanden, weil ein Abflüger auf den Grind geht.
4: Ja, was? Du bist der Keller, oder?
5: Was?
4: Du bist der Keller.
6: Herzlich willkommen beim Kellerfon.
4: Ja, ja.
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0: noch ein bisschen kühl am Morgen. Aber also, sonst liegt Kurzärmelig heute schon locker drin.
1: Ja, oder ein paar Ranzen auf der Baustelle, oder? Guten Morgen, das sind die Wachmacher. 27 Grad gibt es heute und einen Haufen Sonne.
0: Also jetzt ist 11 Minuten vor dem 7. Und wenn du sagst Kurzärmelig oder ein paar Ranzen, geht nicht. Aber
1: kann man reinfärben.
0: Aber Kurzärmelig müsste sicher grün sein.
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1: Und da muss alles, wirklich alles, ganz FM Island einfach grün-weiss sein.
0: Ja, und dass das im FM Island so ist, noch ein bisschen grüner wird und dass wir noch ein bisschen mehr Stolz auf den FC St. Gallen sehen, ist Nadia gestern eine Schwette von unseren exklusiven Stolz auf euch Äppchen verteilen.
1: Und die Verbundenheit und der Stolz zu unserem FCSG sehen wir also mega, mega gut in unserem Video
0: richtig
1: auf Insta
0: schön.
1: Radio FM 1. Und vor allem auch die Vorfreude und Zuversicht für das Cup-Final am Sonntag wird noch grösser.
3: Grüezi wohl, die FM1 Käppli-Lieferantin ist da. Marianne, deine 15 Käppli.
4: Wow, 15 Stück?
5: Leck mir, danke vielmals.
3: 40 Käppli kommen auf Abon zu Eurobus.
6: Das ist schon viel.
3: Hallo Emanuela. Hallo. Ich habe hier also über 27 Käppli für dich.
4: Oh, so cool, ich freue mich, danke vielmals.
3: Ihr gehört, da schlägt das Herz ganz fest grün-weiss. Ich habe dir ein FM1 Fan-Käppli für den Sonntag.
6: Danke vielmals. Merci.
4: Hopp St. Gallen.
3: Hopp St. Gallen.
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0: aufstehen. Und schon Sonne im Gesicht. Da ist der Freitagmorgen. Jetzt geht 5 vor 7.
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0: auch die Hits natürlich aus dem Böckli Baustellenradio. Sienna Spyro geht nach dem Punkt.
1: Hier bei der Wachmacher, jetzt haben wir noch eine Minute und dann ist es 7.
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1: Für den letzten Tag vor dem langen Wochenende. Einen guten Morgen euch am 7. Uhr bei den Wachmacher.
0: Hallo.
5: Ich bin Tina Golatrella. Guten Morgen.
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5: Die Ermittlungen zur Brandkatastrophe in der Silvesternacht in Comontana werden ausgedehnt. Die Walliser Staatsanwaltschaft untersucht laut RTS einen weiteren Brand in einem Restaurant der Familie Moretti. Damals, vor 2 Jahren, war von einer technischen Störung ausgegangen worden. Die Chefinnen und Chefs grosser Schweizer Krankenkassen haben ihre Löhne deutlich erhöht. Laut Tamedia verdiente die frühere CSS-Chefin Filomena Golatrella knapp 1 Million Franken, 17% mehr als im Vorjahr. Helsana-Chef Roman Sonderegger erhielt mit 996.000 Franken sogar 25% mehr. Als Gründe gelten gute Jahresergebnisse und starke Zusatzversicherungsgeschäfte. Beim Emmer Industriegarnhersteller Techswiss verlieren über 60 Mitarbeitende ihren Job. Laut der Luzerner Zeitung geht die Produktion in Emmen definitiv zu. Ende Juli müssen rund 40 Leute gehen. Nach der Räumung verliert im Herbst ein weiteres 50% den Job.
2: Sport.
5: Die Schweizer Eishockey-Nationalmannschaft hat an der Heim-WM einen Pflichtsieg eingefahren. Sie hat gestern gegen Großbritannien mit 4:1 gewonnen. Damit steht die Schweiz definitiv im Viertelfinal. Dass der Sieg gegen die Briten ein Krampf war, dürfe nicht überbewertet werden, meinte Nazi-Goli Reto Berra nach der Partie.
6: Schlussendlich haben wir die Pflicht erfüllt, den Sieg geholt, alle Punkte, die wir holen können, geholt. Ich war auch schon ein paar so Turnieren gewesen. Das ist normal, wenn man in der Gruppenphase ab und zu mal so ein knurziger Match verwischt.
5: Weiter geht es für die Schweizer morgen gegen Ungarn. Die Grasshoppers bleiben in der höchsten Schweizer Fußballliga, der Super League. Die Zürcher gewinnen das Barrage-Rückspiel gegen den FC Aarau mit 2:1 nach Verlängerung. Aarau bleibt derweil nach 11 Jahren in der Challenge League.
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0: Ich glaube, an so einem schönen Freitag und vor einem langen Wochenende sind vielleicht die einen sogar schon früher ins Wochenende gegangen, frei am Freitag, und da merken auf der Strasse. Aktuell hinter in ganz Graubünden und der Ostschweiz freie Fahrt.
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0: Herrliches Wetter auch für alle, die ins Pfingstlager oder sonst in das Lager gehen. Es ist nämlich die nächsten Tage immer sonnig. Heute bis 27 Grad und am Pfingstwochenende dann sogar über 30 Grad.
1: Denken da alle Mamis mir da Sonnencreme nicht vergessen.

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Pfingstwochenende mit den Haufen Plänen und Ideen. Und dass wir hier aber nicht ins Juffeln kommen, von laut, oder? Gehen wir uns 3 ruhige Minuten hier bei den FM1 Wachmacher mit der Sienna Spyro entschleunigen.

0: Wie spät ist er nicht? Jetzt gehen gerade 11 ab 7. Ist gut, wenn man nur hat.
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0: 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Ja. Und die mit einer Holzuhr, die eben eine gefunden haben, mit unserem Code, sind natürlich im Finale, im grossen Finale heute Morgen dabei. Statt der Holzuhr soll es dann bald eine richtige sein am Handgelenk.
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0: Wenn es schellt, ist ein gutes Zeichen. Es wäre einfach so wach sein. Abnehmen noch wichtig.
3: Da ist Hag.
0: Guten Morgen. Ist hier Franziska?
3: Ja, richtig. Guten Morgen.
0: Guten Morgen in Hinterfast. Da sind der Morgen John und Katharina.
3: Morgen Katharina, morgen Joe.
2: Franziska?
3: Ja?
2: Auf welcher Seite hast du die Uhr einmal an?
3: Auf der linken.
0: Dann würde ich sagen, an deinem linken Handgelenk. Tun wir eine Uhr an, eine Tissot-Uhr für 1000 Franken.
3: Danke viel mal. Richtig cool.
0: Du darfst ein bisschen bösteln, die 1000 Stutz raushauen.
3: Perfekt, mega cool.
0: Sehr schön.
3: Da werde ich sicher nicht viel in meinem Leben machen. Da wird ein einmaliges Erlebnis geben.
0: Hey, ganz viel Spass und Vergnügen und eine gute Zeit mit deiner neuen Uhr.
3: Super, danke viel mal.
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0: Nein, mal ein schöner wieder Ende. Die nächsten paar Tage, die überbieten sich da ein Frühlingstag, fast schon Sommertag, oder? Ja, FM Island?
1: Also ich finde eben auch einen Sommertag. Und ich meine, wenn du jetzt rausschaust, denkst du, wie kann es noch besser werden? Also zumindest temperaturmäßig für Sommerfreunde. Es gibt teilweise über 30 Grad am Pfingstwochenende. Wow. Heute mal so zum Eingewöhnen bis 27.
0: Ja, der Petrus macht also sowieso auch mit. Alles bereit für eine lange sommerliche Göpfiernacht. Ja.
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1: Bei uns FM Island ist ja mega gut versorgt mit unseren exklusiven «Stolz auf euch» Käppli. Schützen auch noch ein bisschen vor der Sonne.
0: Ja,
1: gar nicht so schlecht, oder? Und es zeigt aber vor allem eben, das FM Island, da ist stolz auf unseren FC St. Gallen.
0: Und wie? Nadja ist gestern die exklusiven Käppli verteilen und kann gut sein, dass er die auch am Sonntag entdeckt in den Bussen der Stadt.
3: Wir sind jetzt am Bahnhof St. Gallen und 65 Käppli gehen an Urs von der VBSG. Irgendwann da schon mal 15.
4: Hallo miteinander, die kommen die Chauffeure über. Wir haben die Bewilligung von der Geschäftsleitung am Sonntag alle mit Hütli fahren und grünen Liebli. Und wenn es Göpsieger wären, dürfen sie sogar noch am Montag mit der grünen Liebli fahren.
3: Wollen wir nur noch etwas sagen, oder?
4: Hopp St. Gallen, der Debatte ist bei uns.
1: Hey, es ist einfach wirklich Ausnahmezustand. Ja. Überall in so vielen Buden und für euch alle, die halt ja, auch den am Sonntag arbeiten, den Match nicht schauen können. Ich habe die grosse Ehre, um für euch live im Stadion zu Bern zu sein. Also heisst, alle Emotionen vom Göpfinal, die kommen da bei FM1 über. Am Sonntag einfach am 2 Radio einschalten.
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1: Was machst du an den Pfingsten? Also die Frage, die man wahrscheinlich am meisten gehört,
2: jetzt im FM,
1: obwohl bei dir, du gehst aufs Bike, wo man jetzt nicht viel rötelt, oder?
2: Kannst du bei mir beim Auto schauen, was hinten dran hängt? Ja, weil an vielen Orten in den Bergen geht es diese Woche nicht so richtig los.
1: Kann man ein bisschen Vorfreude noch geniessen. Zusammen steuern wir einfach das Pfingstwochenende an. Mit euren Plänen schon im Kopf. Da geht es ab, geht arbeiten und wir haben euch dafür die meiste Musik. Dass eben alles schön ring von der Hand geht an diesem Freitagmorgen. Schön sind ihr mit uns unterwegs.
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1: Guten Morgen, halb acht mit der Sonnenbrille unterwegs im Freitag.
19: Ich bin Tina Golatrella. Guten Morgen.
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19: Die Ermittlungen zur Brandkatastrophe in der Silvesternacht in Comontana werden ausgedehnt. Die Walliser Staatsanwaltschaft untersucht laut RTS einen weiteren Brand in einem Restaurant der Familie Moretti. Damals, vor 2 Jahren, war von einer technischen Störung ausgegangen worden. Die CEOs grosser Schweizer Krankenkassen haben letztes Jahr deutlich mehr verdient. Laut Tamedia erhielt die frühere CSS-Chefin Filomena Golatrella fast 1 Million Franken, 17% mehr als im Vorjahr. Helsana-Chef Roman Sonderegger bekam mit 996.000 Franken 25% mehr. Ein Computerspiel, das die 10-Millionen-Initiative bewirbt, sorgt für Empörung. Im Spiel geht es darum, illegale Einwanderer in die Schweiz abzuwehren. Ärzte oder Köche dürfen die Grenze passieren, Familien, deren Frauen ein Kopftuch tragen, nicht. Die Eidgenössische Kommission gegen Rassismus spricht in der Zeitung La Liberté von einer Stigmatisierung von Flüchtlingen.
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19: Die Schweizer Eishockey-Nazi hat an der Heim-WM in Zürich den 5. Sieg im 5. Spiel gefeiert und damit vorzeitig das Viertelfinalticket gelöst. Gegen Großbritannien gewann die Schweiz 4:1. Die Grasshoppers bleiben in der höchsten Schweizer Fußballliga, der Super League. Die Zürcher gewinnen das Barrage-Rückspiel gegen den FC Aarau mit 1:2 nach Verlängerung. GC-Captain Amir Abrashi zeigt sich nach dem Klassenerhalt emotional.
1: Mit einmal weniger wieder, bestand 1:1. Stehst mit dem Rücken wie mehrmals in der Saison zur Wand. Aber irgendwie hat der liebe Gott noch gut gemeint mit uns.
19: Beide Teams kassierten während des Spiels eine rote Karte. Entschieden wurde die Partie GC Aarau durch einen Penalty in der Verlängerung.
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2: 3:30 und für euch in Graubünden und der Ostschweiz sieht es aktuell immer noch überall super aus auf den Strassen und sogar Richtung Süden beim Gotthard. Erst Oi. 2 Minuten Stau.
17: Gute Gott, Fahrt. Oder?
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2: Es gibt auch ehrlich gesagt keinen einzigen Grund, um jetzt ins Tessin zu gehen. Ich meine, im FM1-Land schon jetzt bei euch in Nisslau und Zoberie 12 Grad, bei euch in Pfäfers 13 und am Nachmittag dann bis zu 27 Grad. Dazu eine Brötle, die Sonne so richtig ab und da macht sie also bis mindestens irgendwann nächste Woche.
17: Sie
2: Temperaturen,
17: hört
2: ja, die hört nicht auf, du wirklich nicht. Und die Temperaturen, die steigen am langen Wochenende sogar lokal über 30 Grad.

0: Wie tönt Freude in diesen Tagen?
1: So. Ja, nach jedem Goal von unseren Hockey-Nazis singen die Fans genau da. Gegen Großbritannien konnten sie viermal singen und sie sind vorzeitig qualifiziert für die Viertelfinals. Also wirklich mega.
0: Das tönt so, aber könnte das auch noch so tönen? Spice Girls.
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0: Bei den Wachmacher für euch. Jetzt haben wir noch 21 Minuten, dann ist 8.

0: Zurück aus den 90er, ja, in der Gegenwart von diesem Freitagmorgen. Okay. In 8 Minuten haben wir schon 8.
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3: Achtungssport in der Shopping Arena, das ist Semi.
4: Ja, los mal, ich muss mich beschweren. Jetzt habe ich bei euch da so einen Rucksack gekauft, oder? Fassungsvermögen steht drauf, 24 Liter.
3: Genau, ja.
4: Jetzt habe ich 2 Liter oben reingelegt, alles wieder unten rausgekommen. Wieso schreiben denn hier 24 Liter an, dann werden wir nicht mal 2 runterlassen?
3: Muss ja nicht hier tun, im Wasser, da ist der. Da ist der Fassungsvolumen einfach.
4: Ja, eben, ja, 24 Liter kann man hier an und das sollte er heben, oder?
3: Sicher kein Wasser. Das muss denke ich in der Flasche lassen.
4: Ja, steht ja 24 Liter. Hoi, mein Opa im Altersheim, der rinnt weniger wie der Rucksack.
3: Ja.
4: Und meine Frau, oder? Habe ich letzte Weihnacht extra ein Sport-BH geschenkt. Hä?
3: Mhm.
4: Ja, meinst du, sie sei sportlicher geworden?
3: Du bist der Geilste.
4: Dann eine Fitnessmatte gekauft, oder?
3: Hat auch das hat auch nicht funktioniert.
4: Hey, die letzten 3 Wochen sind wir jeden Tag draufgelegen, beide zusammen noch kein Sixpack.
3: Ja, wenn du eben keinen Sport machst, dazu nützt auch die beste Fitnessmatte ja, nicht.
4: Und Flügerbrille haben wir auch noch gekauft. Flügerbrille. Bin ich aufs Gartenbühnli gestanden, weil ein Abflüger-Tatsch auf den Grin geht.
3: Ja, was? Du bist der Keller, oder?
4: Was?
3: Du bist der Keller.
0: Herzlich willkommen beim Kellerfon.
3: Ja, ja. Tipptopp.
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0: So, griffbereit. Ja, die Sonnencreme muss irgendwo rum sein, der Gefrierer mit Glasse gefüllt und natürlich die Velotour geplant. Pfingsten können kommen.
1: Und dann kommt sie auch. Und das mit über 30 Grad lokal am Wochenende. Heute bis zu 27 Grad und viel, viel Sonne.
0: Ja, das ist perfektes Public Viewing-Wetter für alle, die nicht können auf Bern.
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1: Und es ist wirklich eine Region, ein Stolz. Alles ist grün-weiss in den Farben vom FC St. Gallen. Und das seht ihr auch in unserem Insta-Video at Radio FM1, wo unsere Wachmacherin Nadia die exklusive FM1-Fan-Käppli verteilt.
3: Grüezi wohl, die FM1-Käppli-Lieferantin ist da. Marianne, deine 15 Käppli.
4: Wow, 15 Stück?
5: Leck mir, danke vielmals.
3: 40 Käppli kommen auf Abon zu Eurobus.
6: Das ist schon viel.
3: Hallo Emanuela. Hallo. Ich habe hier also über 27 Käppli für dich.
7: Oh, so cool, ich freue mich, danke vielmals.
3: Ich habe gehört, da schlägt das Herz ganz fest grün-weiss. Ich habe dir ein FM1-Fan-Käppli für den Sonntag.
6: Danke vielmals. Merci.
7: Hopp St. Gallen.
3: Hopp St. Gallen.
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kurze Hose und einem Fassi. Ich würde nebis wetten, das ist das Outfit von ganz vielen Knirps im FMI-Land. Gut, ich meine, hier bei der Wachmacher gibt es für euch die meiste Musik, wie der Hit von der Gracie Abrams. Kann man den Kindern auf dem Schulweg nachwinken. Nach dem 8 für euch. Jetzt ist eine Minute vor.

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5: Das ist der Freitag am 8. mit viel Sonne, richtig Wochenende, mit dem Wichtigsten vom Morgen.
6: Ich bin Tina Golatrella. Guten Morgen.
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6: Die St. Galler Kantonsregierung will Opfern von Medikamentenversuchen nicht entschädigen und sich auch nicht dafür entschuldigen. So lautet die Antwort auf einen SP-Vorstoß. Wie das St. Galler Tagblatt schreibt, wurden Patienten von kantonalen Psychiatrien zwischen 1950 und 1980 noch nicht zugelassene Psychopharmaka verabreicht. Ein Computerspiel, das die 10-Millionen-Initiative bewirbt, sorgt für Empörung. Im Spiel geht es darum, illegale Einwanderer in die Schweiz abzuwehren. Ärzte oder Köche dürfen die Grenze passieren, Familien, deren Frauen ein Kopftuch tragen, nicht. Die Eidgenössische Kommission gegen Rassismus spricht in der Zeitung La Liberté von einer Stigmatisierung von Flüchtlingen.
0: Sport.
6: Die Grasshoppers bleiben in der höchsten Schweizer Fußballliga, der Super League. Die Zürcher gewinnen das Barrage-Rückspiel gegen den FC Aarau mit 1:2 nach Verlängerung. GC-Captain Amir Abraschi zeigt sich nach dem Klassenerhalt emotional.
7: Mit einmal weniger wieder, bestand 1:1. Stehst mit dem Rücken wie mehrmals in der Saison zur Wand. Aber irgendwie hat der liebe Gott noch gut gemeint mit uns.
6: Beide Teams kassierten während des Spiels eine rote Karte. Entschieden wurde die Partie GC Aarau durch einen Penalty in der Verlängerung. Die Schweizer Eishockey-Nazi hat an der Heim-WM in Zürich den 5. Sieg im 5. Spiel gefeiert und damit vorzeitig das Viertelfinalticket gelöst. Gegen Großbritannien gewann die Schweiz 4:1.
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8: Es ist 3:08 und sieht immer noch gut aus in der Ostschweiz und Graubünden, dahinter immer noch überall freie Fahrt. Falls ihr später aber neu mit anstehen, dann sind wir froh um einen Funk auf unsere gratis Verkehrshotline 0800 33 33 11.
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8: Heute wird viel getrunken, vor allem bei euch allen, die draussen arbeiten. Es ist durstiges Wetter mit viel Sonne und bis 27 Grad. Und Pfingstwochenende wird noch mal ein bisschen durstiger, dann nämlich zum Teil über 30 Grad.
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0: Mit der Katharina, eine Morgenshow und einfach ganz viel guter Musik.
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0: In Freitagmorgen mit der Licky Lee am 9 ab 8 Uhr und im Tagblatt. Da seht ihr schon jetzt, wie ihr ab dem Dezember nach dem Fahrplanwechsel Zug fahrt. Für eure Partyleute gibt es zum Beispiel testweise bessere Nachtverbindungen von Zürich zurück auf Chur. Dann das Angebot auf Italien, zum Beispiel für eure Ferien, wird ausgebaut.
1: Oh, schön.
0: Am besten finde ich aber, Züge von Zürich auf Stuttgart kommen längere Fahrzeiten über. Das aber nur, dass pünktlicher sind.
1: Ah, habe ich genau gedacht.

0: Jetzt gerade 12:08 und Schal und Kappe sind auch im schönsten Sonnenschein dabei, ja, weil die ganze Region ist ja im Göppfieber.
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2: Und ich glaube, das können wir jetzt sagen, dort, wo die Euphorie vielleicht Anfangswoche noch nicht rum war, jetzt ist sie angekommen, oder? Weil wir sind stolz und das schon lange. Und unsere Wachmacherin Nadia, die hat das FM Island mit der exklusiven Stolz auf euch Käppli ausgestattet, um unseren FC St. Gallen zu unterstützen und ist auch auf Altstädte ausliefern.
3: Ich bin jetzt hier mit dem Andy vom FC Altstädten. Ihr kesselt mit wie viel? Genau, auf
4: mit 77 Leuten mit einem doppelstöckigen Gar. Wir haben Eltern dabei, wir haben Junioren, wir haben Funktionäre dabei. Ja. Einfach eine FC-Familie, die miteinander auf Bern fährt. Am Sonntag beim Einstieg in den Garten wir dann die Hütchen verteilen und jeden eins über.
2: Ja, cool. Also unsere exklusiven Käppli sind auch im Stadion dabei.
0: Ich meine, wenn das FM Island bibbert, oder? Geht Sonntag entgegen. Mhm. Nicht alle können aber natürlich auf Bern kesseln. Darum, wenn ihr zum Beispiel die sind, die eben arbeiten, dass die anderen können schauen und geniessen, dann stellt einfach den Radio ein.
2: Unbedingt, weil ich bin live zu Bern für euch dabei. Ich bringe also alle Emotionen ins FM Island. Also unbedingt am Sonntag ab 2 das Radio einschalten und alles vom Göppfinal mitbekommen, was ihr braucht.
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0: Ja, die nächsten Tage ist klar. Wir können glaub, die Sommergarderobe aktivieren. Ja. 19 ab 8 haben wir es an dem Freitag vor dem 30 Grad Pfingstwochenende.
1: Also mindestens kurz geärmelt.
0: Ja.
1: Wenn nicht sogar...
0: Badhose.
1: Ja, ja, Badhose, yes. Irgendwie bare Ranzen. Aber kurz geärmelt ist für über die FM Island perfekt, weil dann sieht man die fantastische Uhr.
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1: Wir sind die ganze Woche wie wild auf der Jagd nach unseren Holzuhren gewesen. Euer Ticket fürs Finale um die 1'000 Franken Uhr.
0: Ja, und so eine Traumuhr darf sich jetzt Franziska vom Hinterforsch aussuchen. Gratulieren
1: dir. Gratuliere.
3: Danke viel, viel mal. Richtig cool.
0: Darfst du ein bisschen bösteln, die 1'000 Stutz raushauen?
3: Perfekt, mega cool.
0: Sehr schön.
3: Da werde ich sicher nicht viel in meinem Leben machen. Da wird ein einmaliges Erlebnis geben.
0: Aber schon, also... Ich meine, du bist dann schon eine, die sie auch anlegt? Oder ist denn das so, tust du sie dann nur im Kästchen und für besondere Anlässe?
3: Nein, nein, ich kann sie gut brauchen im Job.
0: Wieso ist bei dir im Job Zeit wichtig?
3: Weil ich viele Termine habe mit Hunden und entsprechend muss ich schauen, dass ich pünktlich bin. Und da ist eine Uhr sehr vorteilhaft.
0: Perfekt, das heisst, mit deiner neuen Tissot-Uhr bist du super pünktlich in Zukunft.
3: Korrekt, genau.
0: Hey, ganz viel Spass und Vergnügen und eine gute Zeit mit deiner neuen Uhr.
3: Super, danke viel, viel mal.
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0: Da geht es tänzelnd und im Stechschritt unterwegs in neuen Tag bei den Wachmachern. Machen wir mal kurz Marsch halt.
1: Trinkpause, der Freitag wird heiß.
0: Mit dem Remo von Rock geniessen wir am 4 vor halb 9 im Moment im Schatten. 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

0: einen knusprigen Gipfel, einen heißen Fleischkäse oder einen Proteinshake, was ihr auch zum 9 essen. Wichtig ist, dass es für uns ist. Ach, wir danken heute Sonne und natürlich mit Hendrix Energie.
1: Das ist so typische Day-Dance-Musik, oder? Hello, machen Martin Solveig. Können wir machen, genau. Am meisten Musik, richtig Wochenende gehen wir miteinander. Hier bei den Wachmacher auch mit dem DJ-Hit von Michael Schulte zum 9. Pause ansteuern.
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0: Wannebste Pfingstpläne heute noch zu reden gibt im Geschäft, dann hören wir uns hier um 8:30 auf dem Weg in sonnige Freitag.
11: Ich bin Tina Golatrella. Guten Morgen.
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11: Ein Computerspiel, das die 10-Millionen-Initiative bewirbt, sorgt für Empörung. Im Spiel geht es darum, illegale Einwanderer in die Schweiz abzuwehren. Ärzte oder Köche dürfen die Grenze passieren, Familien, deren Frauen ein Kopftuch tragen, nicht. Die Eidgenössische Kommission gegen Rassismus spricht in der Zeitung La Liberté von einer Stigmatisierung von Flüchtlingen. Die St. Galler Kantonsregierung will Opfern von Medikamentenversuchen nicht entschädigen und sich auch nicht dafür entschuldigen. So lautet die Antwort auf einen SP-Vorstoß. Wie das St. Galler Tagblatt schreibt, wurden Patienten von kantonalen Psychiatrien zwischen 1950 und 1980 noch nicht zugelassene Psychopharmaka verabreicht.
2: Sport.
11: Die Grasshoppers bleiben in der höchsten Schweizer Fußballliga, der Super League. Die Zürcher gewinnen das Barrage-Rückspiel gegen den FC Aarau mit 1:2 nach Verlängerung. GC-Captain Amir Abraschi zeigt sich nach dem Klassenerhalt emotional.
12: Mit einmal weniger wieder, bestand 1:1. Stehst mit dem Rücken wie mehrmals in der Saison zur Wand. Aber irgendwie hat der liebe Gott noch gut gemeint mit uns.
11: Beide Teams kassierten während des Spiels eine rote Karte. Entschieden wurde die Partie GC Aarau durch einen Penalty in der Verlängerung. Die Schweizer Eishockey-Nazi hat an der Heim-WM in Zürich den 5. Sieg im 5. Spiel gefeiert und damit vorzeitig das Viertelfinalticket gelöst. Gegen Großbritannien gewann die Schweiz 4:1.
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1: Wir sind mit euch unterwegs am 8:30 auch auf der A3 Chur Richtung Zürich. Zwischen Lachen und Pfäffiken staut nach einem Unfall. Der linke Fahrstreifen ist blockiert und ihr plant dort plus 15 Minuten ein.
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1: Wir machen so kurz, wie es geht. Die nächsten Tage, wenn nicht sogar eine ganze Woche, Sonne pur, 27 bis 31 Grad.
0: Juhu.

0: sagen, wir brauchen ja vor allem einfach einen Garten.
1: Mhm, genau.
0: Und eigentlich geht es aber jetzt im grossen FM Island Game um Zimmer, wo wir im Moment eigentlich nicht brauchen, weil wir sind ja immer draus. Aber ja, wir haben über 100 Menschen im FM Island gefragt, nämlich, wie viele Zimmer hat euer Zuhause?
1: 150 Franken sind im Jackpot, da könnt ihr ja dann etwas für den Garten oder den Sommer posten. Hauptsache, ihr spielt jetzt mit 0848 22 22 11.
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0: noch getisiert von den Imagine Dragons und braucht ihr noch eine Idee, um in den Buden den Freitag zu feiern? Ja, mach es doch mit der Hockey-Hymne.
1: Ja, du kannst für alles brauchen, was Freude macht. Am besten natürlich schon für die Hockey-Nazi, die an der Heim-WM brilliert. Sie sind vorzeitig im Viertelfinale.
0: Ja, ihr könnt ja nicht pausenlos johlen.
1: Ja, das stimmt.
0: Oder sonst vielleicht schon, aber könnt ihr ja auch einfach Lieblingshits zum Mitjohlen spielen. Genau. Der da gehört sicher dazu. Michael Schulte.

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1: Auch wenn wir über das Pfingstwochenende vielleicht nicht so viel drin sind, weil es wahnsinnig schönes Wetter ist. Wir haben über 100 Leute im FM Island gefragt, wie viele Zimmer hat es bei dir daheim?
2: Und wenn ihr die meistgesagte Antwort herausfindet, dann lohnt sich das für euch. 150 Franken zum Shoppen haben wir im Jackpot.
1: Da sind Katharina und Morgan. Schon guten Morgen.
3: Guten Morgen, da ist Sepp. Hallo.
1: Hoi. Hoi Sepp. Hoi Sepp. Von wo telefonierst du? Von wo spielst du mit?
3: Ich bin von Tiefen.
1: Gut. Jetzt, Sepp. Genau. Hast du die letzten Tage?
3: Ja, nicht immer, aber ab und zu, ja.
1: Also gut. Dann sag mal, was meinst du? Was haben die meisten gesagt?
3: Ich würde sagen vier.
1: Vier Zimmer.
3: Zimmer.
1: So viel sage ich schon. Da ist noch nicht gekommen.
2: Genau.
1: Mhm. Schauen wir rein.
2: Aber es ist auch nicht Top-Antwort.
1: Ah, ist Platz zwei.
3: Okay, schade. Ja.
1: Sepp, danke für diesen Hinweis. Jetzt können wir über das Wochenende ein bisschen hirnen.
2: Genau.
1: Und spielen dann am Dienstag um 200 Stutz.
2: Am halb neun.
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0: im oder auf dem Wasser die nächsten Tage geniessen wir hier im FM1 Strandfeeling.
1: Und da haben wir natürlich die absolut passenden Hits hier bei den Wachmacher mit dem Alle Farben ab ins super Sonne-Pfingstwochenende.

0: kommt mir vor, als wäre gerade Zeit der Veränderungen. Also, der Ed Sheeran und der Morgan Joe haben beide neue Frisuren. Einmal Millimeterschnitt und einmal einfach ein recht Stück kürzer.
1: Könnt ihr ein bisschen raten, bei wem was ist? Der Ed Sheeran auf alle Fälle gehören hier nach dem 9 Uhr bei den Wachmachern. Jetzt ist eine gute Minute vor.
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0: sage nur 27 Grad. Mehr vom herrlichen Wetter. Gerade nach den Meldungen von dem Freitagmorgen am 9.
1: Servus.
2: Ich bin Tina Golatrella. Guten Morgen.
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2: Die St. Galler Kantonsregierung will Opfer von Medikamenten versuchen, nicht entschädigen und sich auch nicht entschuldigen. So lautet ihre Antwort auf einen SP-Vorstoß. Wie das St. Galler Tagblatt schreibt, wurden Patienten von kantonalen Psychiatrien zwischen 1950 und 1980 noch nicht zugelassene Psychopharmaka verabreicht. Ein Computerspiel des Egerkinger Komitees zur 10-Millionen-Initiative sorgt für Empörung. Im Spiel werden illegale Einwanderer in die Schweiz abgewehrt. Ärzte oder Köche dürfen die Grenze passieren, Familien, deren Frauen ein Kopftuch tragen, nicht. Die Eidgenössische Rassismuskommission spricht in La Liberté von einer Stigmatisierung der Flüchtlinge. Das Egerkinger Komitee wehrt sich. Gegenüber Tele M1 sagt Geschäftsführer Anjan Liebrand:
4: Wir haben uns etwas überlegt, wie wir die Interaktion in diesem Abstimmungskampf noch erhöhen und auch das politische Interesse, gerade auch bei der jungen Generation, erhöhen.
2: Die Bevölkerung stimmt in gut drei Wochen über die «Keine 10 Millionen Schweiz»-Initiative ab. Der Reiseveranstalter Hotelplan hat von Kundinnen und Kunden vor der Abreise einen Zuschlag für erhöhte Kerosinkosten verlangt. Wie der Blick schreibt, stehen die definitiven Treibstoffkosten jedoch erst zum Zeitpunkt des Fluges fest. Blick erhielt den Hinweis von einer Leserin, die Helvetik-Flüge ab Bern-Belb gebucht habe. Laut Helvetik sind den Veranstaltern aber keine Mehrkosten weiter verrechnet worden.
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1: 2 ab 9 ist es und auf der A3 Chur Richtung Zürich zwischen Lachen und Pfäffiken, da staut es noch ein wegen einem früheren Unfall. Rund 10 Minuten plus, sonst rollt der Verkehr in der Ostschweiz und Graubünden tipptopp.
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1: Wenn ihr einen Thermometer daheim habt, dort wo es rot ist, dort geht heute die Temperatur hin. Auf maximal 27 Grad, dazu ein Haufen Sonne und am Pfingstwochenende dann sogar bis zu 31 Grad.
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0: Wir hüpfen mit dem Alex Warren durch den Freitagvormittag.
1: Tschüss, Dagli.

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4: Die kommen die Chauffeuren über, wir haben Bewilligung von der Geschäftsleitung am Sonntag. Alle mit Hüetli fahren und super. Grünen Liebli. Und wenn es Göpsiger wären, dürfen sogar noch am Montag mit den grünen Liebli fahren.
3: Wollen wir nur noch etwas sagen, oder?
4: Hopp St. Gallen! Debatte ist bei uns.
1: Yeah. Ja, wir hoffen es. 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

0: Freitag und da hat es heute sicher auch jemand Klasse unterwegs auf der Schulreise.
1: Gut, möglich.
0: Und wenn ich einmal so die sehe, schneddern und schnabulieren im Postauto, dann kommen gerade Erinnerungen hoch. Mit der Noemi Besa unterwegs in der Freitag, wo man auch ohne Schulreise kann, einfach die Sonne geniessen. Hoi, voll im Schuss mit der Pink, da wieder wach machen. Fangen wir gerade an tanzen. Ja. Die meiste Musik spielen wir euch auch mit NSYNC die nächsten 20 Minuten für Schulreiseerinnerungen bei den 2000er Kindern.
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0: Schokoposten fürs Wochenende. Vielleicht ungewohnt wenig im Wagen oder bei den einen Familien?
1: Ja, ich glaube, bei all denen, die Kinder irgendwie im Pfingstlager oder sonst noch jemand unterwegs sind. Dafür in der Küche, Chefinnen und Chefin, kiloweise Pasta, Sugo, Herdöpfel, Reibkäse, und so die letzten Sachen oder die frischen Sachen, die werden jetzt noch gekauft.
0: Ab bis Pfila zum Planen und Anreisen spielen wir euch die meiste Musik, können Zeltschnür spannen und Hering.

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3: Ich bin Tina Golatrella.
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3: Das Medizintechnikunternehmen Stryker Switzerland im Kanton Solothurn gilt als bester Arbeitgeber der Schweiz. Das zeigt die Bewertung des Beratungsinstituts Great Place to Work. Bei den mittelgroßen Betrieben holt sich die Hotelkette Hilton zum dritten Mal in Folge den Sieg. Bei den kleinen Unternehmen gewinnt die CSP AG aus St. Gallen. Die Reiseveranstalter Hotelplan hat von Kundinnen und Kunden vor der Abreise einen Zuschlag für erhöhte Kerosinkosten verlangt. Wie der Blick schreibt, stehen die definitiven Treibstoffkosten jedoch erst zum Zeitpunkt des Fluges fest. Blick erhielt den Hinweis von einer Leserin, die Helvetik-Flüge ab Bern-Belp gebucht habe. Laut Helvetik sind den Veranstaltern aber keine Mehrkosten weiter verrechnet worden. Der Gründer der weltweiten Genussbewegung Slow Food, Carlo Petrini, ist tot. Der Italiener starb nach langer Krankheit mit 76 Jahren im Piemont. Petrini hatte Slow Food Mitte der 1980er Jahre gegründet, um gute, saubere und faire Lebensmittel für alle zu fördern. Die Bewegung versteht sich als Gegenmodell zum Fast Food aus den USA. US-Präsident Donald Trump will zusätzlich 5'000 US-Soldaten nach Polen entsenden. Das kündigte er auf Truth Social an. Er begründete den Schritt mit seinem guten Verhältnis zum polnischen Präsidenten Karol Nawrocki. Vor kurzem hatte Trump angekündigt, dass er 5'000 US-Armeeangehörige aus Deutschland abziehen wolle.
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3: Auf der A1 zwischen Mönchwilen und Wiel müsst ihr in beide Richtungen aufpassen wegen Reh auf der Strasse. Und auf der A3 Richtung Zürich zwischen Lachen und Pfäffiken staut wegen einem Unfall. Die linke Spur ist gesperrt.
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4: Der Freitag zeigt sich heute von seiner schönsten Seite strahlender Sonnenschein. Vom Bodensee bis in die Berge. Und dort hat es höchstens ein paar kleine Quellwölkchen als Deko. Dazu eine angenehme 23 bis 27 Grad. Und das Beste, das Pfingstwochenende sieht genau gleich aus. So, blauer Himmel, viel Sonne. Und am Samstag, Sonntag wie am Montag milde Temperaturen, am Montag dann sogar bis zu 30 Grad.
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4: Ja, Freitag, kurz nach dem 10 Uhr, da sind in den Büros Tabs zwar offen, aber gedanklich sitzen auf dem Feuer, Schnee geworden Sonne. Egal ob Gips- oder Dentalassistentin oder im Homeoffice mit halbem Kaffee, wir bringen da jetzt den passenden Soundtrack. Eine halbe Stunde lang. Hits, Hits, Hits. Und zum Start jetzt geht David Guetta und Sia mit Beautiful

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2: Ich bin Tina Golatrella.
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2: Über 10 Millionen Franken haben Befürworter und Gegner für die vier nationalen Abstimmungen im März ausgegeben. Am meisten entfiel auf die Halbierungsinitiative der SVP. Die Gegnerschaft investierte laut

0: Instituts Great Place to Work. Bei den mittelgroßen Betrieben holt sich die Hotelkette Hilton zum dritten Mal in Folge den Sieg. Bei den kleinen Unternehmen gewinnt die CSP AG aus St. Gallen. Ein alkoholisierter Autofahrer hat in der Nacht auf heute bei Münchwilen einen Selbstunfall verursacht. Laut der Thurgauer Kantonspolizei kam der 40-Jährige auf der A1-Ausfahrt von der Straße ab und prallte gegen einen Randstein. Verletzt wurde niemand. Eine Atemalkoholprobe ergab einen Wert von 1,2 Promille. Dem Fahrer wurde der Führerausweis abgenommen. US-Präsident Donald Trump will zusätzlich 5'000 US-Soldaten nach Polen entsenden. Das kündigte er auf Truth Social an. Er begründete den Schritt mit seinem guten Verhältnis zum polnischen Präsidenten Karol Nawrocki. Vor kurzem hatte Trump angekündigt, dass er 5'000 US-Armeeangehörige aus Deutschland abziehen wolle.
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0: Auf der H3 zwischen Altendorf und Pfäffiken brauchen wir 5 Minuten länger.
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2: Ja, das Wetter heute wie aus dem Ferienprospekt. Sonne pur und nur über den Bergen hat es ein paar harmlose Quellwolken. Temperaturen wunderbar mild. 23 bis 27 Grad gibt es heute. Und wer schon richtig Pfingsten plant, ja, Samstag, Sonntag und Montag bleiben sonnig und sommerlich. Am Sonntag und am Montag dann sogar mit bis zu 30 Grad. Also, Partywetter ist angesagt.
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2: Hallöchen von meiner Seite an dem wunderbar sonnigen Freitag, wo man vor allem Eis will verrausen. Schön, wenn ihr einen Job habt, wo noch draussen unterwegs sind. Und alle anderen, ich hoffe, ihr kommt heute auch noch zum Vitamin D tanken. Und wir liefern euch den Soundtrack zu dem Freitag. Jetzt mit 4 Hits im Stück. Da starten wir gleich mit der Sabrina Carpenter.

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0: Auf dem Weg Richtung Mittagspause. Und während andere Pause machen, bringt ihr Essen, beantwortet Notrufe oder serviert am nächsten Tisch. Ja, genau darum. Schnaufen wir zusammen durch und gönnen uns die nächsten Hits. Der David Guetta und Jennifer Lopez sind jetzt mit euch dabei. Das ist Save Me Tonight.
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6: Ich bin Rahel Hedlin.
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6: Das Computerspiel des Egerkinger Komitees zur 10 Millionen Schweiz Initiative der SVP verharmlose rassistische Botschaften. Das sagt Migrationsexpertin Asma Debi. Im Spiel müssen Migranten an der Grenze gestoppt werden. Fachkräfte wie Ärztinnen oder Köche dürfen die Grenze passieren. Eine Frau mit Kopftuch hingegen nicht. Genau solche Darstellungen würden die gesellschaftliche Spaltung verstärken, sagt Debi.
7: Indem Migrantinnen im Allgemeinen, aber gerade auch Musliminnen, als Bedrohung oder als Feinde dargestellt werden und Misstrauen gegenüber Minderheiten in der Gesellschaft generell begünstigt wird.
6: Das Spiel wurde mittlerweile vom Netz genommen. Über 10 Millionen Franken haben Befürworter und Gegner für die 4 nationalen Abstimmungen im März ausgegeben. Am meisten entfiel auf die Halbierungsinitiative der SVP. Die Gegnerschaft investierte laut Zahlen des Bundes 5,7 Millionen und die Befürworter mit 1,8 Millionen fast 4 Millionen weniger. Die abgelehnte Initiative verlangte die Senkung der Radio- und Fernsehgebühren auf 200 Franken. Im Tessin und in der nahen Lombardei fehlt es an Schneereserven. Deshalb werden auch die Wasserreserven knapp. Die Pegel der Stauseen sind 4% tiefer als im mehrjährigen Schnitt. Das schöne Wetter der kommenden Tage dürfte die Lage noch verschärfen, teilt das Bundesamt für Meteorologie mit. Als Grund werden ein Winter mit wenig Schneefall und ein sehr trockener Mai angegeben. Ein alkoholisierter Autofahrer hat in der Nacht auf heute bei Münchwilen einen Selbstunfall verursacht. Laut Thurgauer Kantonspolizei kam der 40-Jährige auf der A1-Ausfahrt von der Straße ab und prallte gegen einen Randstein. Verletzt wurde niemand, eine Atemalkoholprobe ergab einen Wert von 1,2 Promille. Dem Fahrer wurde der Führerausweis abgenommen.
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0: zeigt sich heute von seiner schönsten Seite strahlender Sonnenschein. Vom Bodensee bis in die Berge. Und dort hat es höchstens ein paar kleine Quellwölkchen als Deko. Dazu eine angenehme 23 bis 27 Grad. Und das Beste, das Pfingstwochenende sieht genau gleich aus. So, blauer Himmel, viel Sonne. Und am Samstag, Sonntag wie am Montag. Milde Temperaturen, am Montag dann sogar bis zu 30 Grad.
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0: Freitagmittag in der Gartenbahn. Jetzt wird ein Platz gesucht, im Verkauf noch schnell Pause organisiert oder ihr geht noch schnell etwas posten und geniessen den Mittag dann von aussen. Und wir liefern dazu den passenden Soundtrack. 4 Hits am Stück liefern uns jetzt Miles Smith mit Niall Horan, Katy Perry, Coldplay und jetzt zum Start geht der

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0: 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Ja, die Euphorie ist angekommen. So viele von euch sind richtig kribbelig auf dem Cup-Final am Sonntag. Wir sind hier bei FM1 ab 2 live dabei. Und um die Euphorie und den Stolz noch grösser zu machen, hat unsere Wachmacherin Nadja das FM1-Land mit der exklusiven Stolz auf euch Köpfchen ausgestattet. Ihr seht sie jetzt auch im Video auf unserer Radio FM1 Insta-Seite. Und es ist der Wahnsinn, wie viele tolle und grossartige FC St. Gallen Fans, wir im FM1-Land haben.
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8: Es ist 12:30.
9: Ich bin Rahel Hedlin.
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9: Das Computerspiel des Egerkinger Komitees zur 10 Millionen Schweiz Initiative der SVP verharmlose rassistische Botschaften. Das sagt Migrationsexpertin Asma Debi. Im Spiel müssen Migranten an der Grenze gestoppt werden. Fachkräfte wie Ärztinnen oder Köche dürfen die Grenze passieren. Das Spiel wurde mittlerweile vom Netz genommen. Über 10 Millionen Franken haben Befürworter und Gegner für die 4 nationalen Abstimmungen im März ausgegeben. Am meisten entfiel auf die Halbierungsinitiative der SVP. Die Gegnerschaft investierte laut Zahlen des Bundes 5,7 Millionen und die Befürworter mit 1,8 Millionen fast 4 Millionen weniger. Die abgelehnte Initiative verlangte die Senkung der Radio- und Fernsehgebühren auf 200 Franken. Ein alkoholisierter Autofahrer hat in der Nacht auf heute bei Münchwilen einen Selbstunfall verursacht. Laut Thurgauer Kantonspolizei kam der 40-Jährige auf der A1-Ausfahrt von der Straße ab und prallte gegen einen Randstein. Verletzt wurde niemand, eine Atemalkoholprobe ergab einen Wert von 1,2 Promille. Dem Fahrer wurde der Führerausweis abgenommen.
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9: Wir haben keine Meldungen im Sendegebiet, allen eine gute Fahrt.
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10: Ein Bilderbuchfreitag im FM1-Land. Ein Haufen Sonne, trockene Luft und sogar in den Bergen nur wenige scheuche Quellwölkchen. Dazu eine 23 bis 27 Grad und das sonnige Wetter, da bleibt uns treu, das ganze Pfingstwochenende lang. Blauer Himmel, viel Sonne und am Sonntag wie am Montag verbreitet sogar bis zu 30 Grad dazu.
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hier bei uns bei FM1 an dem Freitagmittag, wo sich die Mittagspause schon fast ein bisschen wie Ferien anfühlt. Ja, da schmeckt sogar das schnelle Sandwich draussen doppelt so gut. Sonne tanken und kurz abschalten. Und dazu liefern wir euch den perfekten Hit dazu. Die aktuelle von Michael Schulte. 5 a.m.

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7: Ich bin Rahel Hegling.
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7: Das Computerspiel des Egerkinger Komitees zur 10 Millionen Schweiz Initiative der SVP verharmlose rassistische Botschaften. Das sagt Migrationsexpertin Asma Debi. Im Spiel müssen Migranten an der Grenze gestoppt werden. Fachkräfte wie Ärztinnen oder Köche dürfen die Grenze passieren. Das Spiel wurde mittlerweile vom Netz genommen. Über 10 Millionen Franken haben Befürworter und Gegner für die 4 nationalen Abstimmungen im März ausgegeben. Am meisten entfiel auf die Halbierungsinitiative der SVP. Die Gegnerschaft investierte laut Zahlen des Bundes 5,7 Millionen und die Befürworter mit 1,8 Millionen fast 4 Millionen weniger. Die abgelehnte Initiative verlangte die Senkung der Radio- und Fernsehgebühren auf 200 Franken. Im Tessin und in der nahen Lombardei fehlt es an Schneereserven. Deshalb werden auch die Wasserreserven knapp. Die Pegel der Stauseen sind 4% tiefer als im mehrjährigen Schnitt. Das schöne Wetter der kommenden Tage dürfte die Lage noch verschärfen, teilt das Bundesamt für Meteorologie mit. Als Grund werden ein Winter mit wenig Schneefall und ein sehr trockener Mai angegeben. Ein alkoholisierter Autofahrer hat in der Nacht auf heute bei Münchwilen einen Selbstunfall verursacht. Laut Thurgauer Kantonspolizei kam der 40-Jährige auf der A1-Ausfahrt von der Straße ab und prallte gegen einen Randstein. Verletzt wurde niemand, eine Atemalkoholprobe ergab einen Wert von 1,2 Promille. Dem Fahrer wurde der Führerausweis abgenommen.
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0: ein paar harmlose Quellwolken, Temperaturen wunderbar mild, 23 bis 27 Grad gibt es heute. Und wer schon richtig Pfingsten plant, ja, Samstag, Sonntag und Montag bleiben sonnig und sommerlich. Am Sonntag und am Montag dann sogar mit bis zu 30 Grad. Also, Partywetter ist auch gesagt.
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0: Ja, wo in den Büros schon über das Wochenende geredet wird, über das lange Wochenende. Ja, im Fitness vielleicht gerade die Mittagspause genutzt wird. Und auf der Straße definitiv die Sonnenbrille überall auf der Nase sitzt. Dazu spendieren wir euch weiterhin ein Hit am anderen. Jetzt vier von denen am Stück. Und da mit dabei sind nicht nur der David Guetta, Christina Aguilera und Robin Schulz, sondern jetzt auch der Benson Boone. Guten Start, Nomi.

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Hallo, da bei FM1 und einen schönen guten Freitag. Ja, wo heute Nachmittag bei ganz vielen Familien nur noch ein Thema auf dem Programm steht. Fila! Ja, Pfingstschlager, da zählen die Kinder schon. Ich würde sagen, die Stunden runter, die Schlafsäcke, die liegen parat. Und trotzdem fehlen irgendwo vielleicht noch die eine oder andere Sache. Und ihr Eltern, ja, da läuft die Vorfreude wahrscheinlich. Gerade beim grossen Rucksack Tetris, Taschenlampe, Sonnencreme, Wanderschuhe. Ja, und die stille Hoffnung, dass ihr da mal wirklich alles eingepackt habt und alles gedacht habt. Und ja, ihr Leitungspersonen, ihr organisiert vermutlich gerade zum 10. Mal Gruppenchats und zählen Kinder durch. Aber ganz ehrlich, für einen Haufen Eltern startet über Pfingsten mal ein seltenes Luxusprogramm, spontan essen, Serienabend oder einfach mal entscheiden, was ihr macht, ohne zuerst noch mit zwei, drei kleinen Menschen darüber diskutieren. Ja, wir schicken euch jetzt schon gute Lager-Vibes mit dem perfekten Soundtrack fürs Packen. Steht Sheeran jetzt bei uns mit Photograph.

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Smith, Can't Get You Out of My Head. 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
0: Es ist 2.
2: Ich bin Rahel Hedlin.
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2: Das Bundesamt für Rüstung, Arma Swiss und die ETH verstärken laut Mitteilung ihre Zusammenarbeit im Bereich der Sicherheitsforschung. Ziel ist es, wichtiges Technologiewissen in der Schweiz zu behalten und die Abhängigkeit vom Ausland zu reduzieren. Bereits im Mai starten 8 Projekte, die unter anderem das Schnellerkennen von Minidrohnen beinhalten. Schweizer Flughäfen haben in den ersten 3 Monaten des Jahres einen neuen Passagierrekord verzeichnet. Im Vergleich zum Vorjahr stieg die Zahl der Passagiere um 5% auf über 13 Millionen Menschen, wie das Bundesamt für Statistik mitteilt. Den größten Zuwachs verzeichnen Flüge in die Türkei und nach Italien. Ein 30-jähriger Iraker hat fast 2 Tonnen gefrorene Pommes frites aus Frankreich in die Schweiz geschmuggelt. Entdeckt wurden sie von mobilen Zollbeamten in einem ungekühlten Lieferwagen im solothurnischen Flü. Wie das Bundesamt für Zoll mitteilt, sei der Lieferwagen zudem um 670 Kilogramm überladen gewesen. Die Polizei geht in Großbritannien weiteren Berichten zum früheren Prinzen Andrew nach. Dabei gäbe es neue

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1: Auf der A13 Sargans Richtung St. Margrethe stockt zwischen dem Anschluss Haag und dem Anschluss Sennwald wegen zu viel Auto. Kommt gut und sicher an.
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2: Ein rundum sonniger Freitag. Ja, heute Nachmittag bleibt es wunderbar sonnig. Höchstens mit ein paar schönen Wetterwölkchen über den Bergen. Sonst wirklich der Himmel tiefblau. Dazu 23 bis 27 Grad. Und die Aussichten aufs Pfingstwochenende. Viel Sonne, sommerliche Temperaturen. Am Sonntag und am Montag lokal sogar mit bis zu 30 Grad.
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2: Ja, so langsam aber sicher wird aus dem Arbeitstag ein Countdown ins lange Pfingstwochenende. Ja, in der Werkstatt läuft das Radio laut. Im Büro wird der Fokus schwieriger. Und irgendwo wird heimlich vielleicht schon das Wochenende geplant. Dazu gibt es jetzt eine halbe Stunde nonstop Musik von uns, die euch da schon so richtig in den Mut bringt. Schön, sind wir zusammen unterwegs.

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2: Einen guten Nachmittag miteinander. Es ist Punkt 3.
3: Ich bin Rahel Hegling.
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3: Das Bundesamt für Rüstung, Arma Swiss und die ETH verstärken laut Mitteilung ihre Zusammenarbeit im Bereich der Sicherheitsforschung. Ziel ist es, wichtiges Technologiewissen in der Schweiz zu behalten und die Abhängigkeit vom Ausland zu reduzieren. Bereits im Mai starten 8 Projekte, die unter anderem das Schnellerkennen von Minidrohnen beinhalten. Schweizer Flughäfen haben in den ersten 3 Monaten des Jahres einen neuen Passagierrekord verzeichnet. Im Vergleich zum Vorjahr stieg die Zahl der Passagiere um 5% auf über 13 Millionen Menschen, wie das Bundesamt für Statistik mitteilt. Den größten Zuwachs verzeichnen Flüge in die Türkei und nach Italien. In den vergangenen 24 Stunden haben 35 Schiffe die Straße von Hormuz passiert. Dies sei in Koordination mit der Marine der iranischen Revolutionsgarden erfolgt, heisst es von den Streitkräften. Es handelt sich demnach um Öltanker, Frachter und andere Handelsschiffe. Irans Streitkräfte hatten kurz nach Kriegsbeginn die Kontrolle über die wichtige Passage übernommen. Die Mutter und der Stiefvater von 2 mutmaßlich ausgesetzten Kleinkindern in Portugal sollen einem Haftrichter vorgeführt werden. Das französische Paar soll die beiden Jungen im Alter von 3 und 5 Jahren in Portugal ausgesetzt haben. Die Eltern wurden gestern festgenommen und müssen laut Medienberichten mit einer Untersuchungshaft rechnen.
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2: 2:02 und es ist eher ruhig auf der Schweizer Bündnerstrasse. Noch bei euch auf der A13 von ganz richtig St. Margrethe Staudt wegen der Baustelle auf der Höhe Haag. Etwa 10 Minuten.
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2: Ich mache es kurz. Es bleibt heute Morgen und überhaupt in den nächsten paar Tagen einfach sehr, sehr sonnig mit 28 und sogar teilweise bis zu 30 Grad.
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2: Mit dem Noah Hartmann und den genau richtigen Hits für euren Weg Richtung verlängertes Pfingstwochenende. Wir zusammen schaffen wir die letzten Arbeitsstunden.

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0: Noch etwa 48 Stunden und unser FC St. Gallen spielt im Cup-Finale um den Köbel. Und ganz, ganz viele von uns sind schon ready für das grosse Spiel. Das FM1-Land haben Sie sicher auch schon draussen gesehen. So richtig grün-weiß gefärbt mit FC St. Gallen-Flaggen. Ganz viele haben schon das Liebli an. Und wir haben euch 1000 exklusive F1-Fan-Käppli verteilt. Nadja, im neuesten Video bei uns auf Instagram, @radiof1. Und es ist so schön, wie sich richtig viele von euch darüber freuen.
2: Hallo, hallo! 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Elias, schau mal, wir haben deine Käppli gebracht. 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
3: Genau. Wir sind 77 Leute mit einem doppelstöckigen Garten. Wir haben Eltern dabei, wir haben Junioren, wir haben Funktionäre dabei. 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

0: Sonnenschirm parat, Sonnencreme ist gekauft, das heisse Pfingstwochenende mit nahe an die 30 Grad kann kommen. Und genau darum spiele ich euch heute BF Mais den ganzen Abend immer und immer wieder die genau richtigen Sommerhits. Jetzt gerade mit Walking on Sunshine für die Vorfreude. Bevor dann Ava Max übernimmt und euch sicher richtig gut, richtig Feierabend begleitet. Genauso wie der Ray Dalton mit nicht zu viel, aber genug Energie. Für den Freitag.
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2: Ich bin Desiree und ich habe mal beim Autofahren auf der Hauptstrasse wie aus dem Augenwinkel gesehen, wie ein alter Mann gestolpert ist und voll aufs Gesicht gefallen ist. Und dann habe ich gerade angehalten und bin zu ihm gegangen und habe ihn betreut und gewartet, bis die Rettungskräfte kommen und seine Frau angerufen und halt wie bei ihm gewesen, dass er umsorgt ist. Als er aus dem Spital kam, ist drei Wochen später schon mit der Frau vorbeigekommen und hat uns einen Blumenstrauß gebracht und Schöckeli und hat Danke gesagt, dass wir ihm geholfen haben.
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0: Ist noch Frühling oder habt ihr schon Sommer?
1: Sommer heisst schöne Kleider, Drinks und Baden.
0: Ja, dann ist glaube ich klar, die Valerie von St. Gallen hat es gerade bewiesen. Der Sommer zieht das Pfingstwochenende ins F1-Land ein. Mehr wie genug Grund, um einen von den allergrössten Sommerhits zu überholen. Aus dem 85. Walking on Sunshine.

0: guten Nachmittag miteinander. Das ist F1. Wir jetzt gerade wieder mit der genau richtigen extra Energie für euren Endspurt der Woche mit dem Lost Frequencies.
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0: Es ist 4 Uhr. Einen guten Freitag miteinander.
11: Ich bin Rahel Hedlin.
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11: Die St. Galler Regierung hat sich hinter das Kopftuchverbot an St. Galler Schulen gestellt. Sie will aber kein Verbot an allen öffentlichen Schulen, sondern nur auf Stufe der obligatorischen Schulzeit. Auslöser der Diskussion war eine Gruppe Eltern in der Gemeinde Eschenbach. Sie wehrte sich im vergangenen Sommer gegen eine Lehrerin, welche ein Kopftuch trug. Nach der Ständeratskommission will auch die Nationalratskommission ein Volks- und Ständemehr für das EU-Vertragspaket. Demnach sollen die bilateralen drei nur dann gelten, wenn das Schweizer Stimmvolk und Stände Ja sagen, heißt es in einer Mitteilung der Parlamentsdienste. Nach diesem Entscheid kann die Ständeratskommission nun die verlangte Verfassungsänderung ausarbeiten. Die St. Galler Staatsanwaltschaft hat einen 29-Jährigen bestraft, weil er Bilder einer Frau mit Hilfe von KI so bearbeitete, dass sie in Unterwäsche zu sehen war. Die manipulierten Bilder veröffentlichte er auf TikTok und gab sich dabei als die Frau aus. Laut Strafbefehl wollte er ihr Schaden und ihre Ehre verletzen. Eine Genugtuungsforderung der Frau muss sie in einem Zivilverfahren einklagen. In den vergangenen 24 Stunden haben 35 Schiffe die Straße von Hormuz passiert. Dies sei in Koordination mit der Marine der iranischen Revolutionsgarden erfolgt, heißt es von den Streitkräften. Es handelt sich demnach um Öltanker, Frachter und andere Handelsschiffe. Irans Streitkräfte hatten kurz nach Kriegsbeginn die Kontrolle über die wichtige Passage übernommen.
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0: 2 ab 4 und bei uns gerade 20 Minuten Stau auf der 13 von Chur Richtung San Bernardino zwischen Felsberg und Bonaduz. Sonst aber immer noch im FM1-Land eher ruhig.
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0: Der Garten, der Balkon, der Sonnenschirm, alles wird heute und überhaupt den Rest vom Wochenende gebraucht. Es ist sommerlich heiß mit fast 30 Grad. Dazu kaum Wolken und viel Sonne.
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0: Mit Blick richtig verlängertes Wochenende und einfach ganz, ganz viel Musik im Ohr. Weil dann geht es mit diesen letzten Aufgaben deutlich leichter. Im Studio für heute Noah Hartmann.

0: 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Aus den 2000er für euch. Aber sicher nicht aus der Zeitkeit.
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0: Ihr häkelt die letzten To-Dos ab, fahrt zum letzten Kunden und wir bringen euch richtig gut das Ziel. Mit der meisten Musik auf dem Weg Richtung Pfingstwochenende und Power von Pegasus. Und dann tönt schon ein bisschen nach Wochenende und eine Grillparty auf der Terrasse mit Purple Disco Machine. Bevor dann der Nico Santos übernimmt und musikalisch richtig einführt.
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0: Einen guten Freitag miteinander, 16:30 Uhr.
11: Ich bin Joel Häckling, guten Tag.
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11: Nach der Ständeratskommission will auch die Nationalratskommission ein Volks- und Ständemehr für das EU-Vertragspaket. Demnach sollen die bilateralen drei nur dann gelten, wenn das Schweizer Stimmvolk und Stände Ja sagen, heißt es in einer Mitteilung der Parlamentsdienste. Nach diesem Entscheid kann die Ständeratskommission nun die verlangte Verfassungsänderung ausarbeiten. Die St. Galler Staatsanwaltschaft hat einen 29-Jährigen bestraft, weil er Bilder einer Frau mit Hilfe von KI so bearbeitete, dass sie in Unterwäsche zu sehen war. Die manipulierten Bilder veröffentlichte er auf TikTok. Laut Strafbefehl wollte er ihr schaden und ihre Ehre verletzen. Eine Genugtuungsforderung der Frau muss sie in einem Zivilverfahren einklagen. In den vergangenen 24 Stunden haben 35 Schiffe die Straße von Hormuz passiert. Dies sei in Koordination mit der Marine der iranischen Revolutionsgarden erfolgt, heißt es von den Streitkräften. Es handelt sich demnach um Öltanker, Frachter und andere Handelsschiffe. Irans Streitkräfte hatten kurz nach Kriegsbeginn die Kontrolle über die wichtige Passage übernommen.
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0: 1 Minute nach 16:30 und ihr habt 20 Minuten Stau zu Graubünden auf der A13 von Chur Richtung Bonaduz und darum auch Stau auf der Hauptstrasse von Chur Richtung Ems plus 40 Minuten. Und dann haben wir eine Meldung von der Schiene. Im Moment gibt es gerade Verzögerungen und Ausfälle am Bahnhof St. Gallen. Laut der SBB blockiert den Zug eine Strecke. Betroffen ist die S2, die S5 und die S82. Checkt doch von der Heimfahrt noch schnell die SBB-App.
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0: Sonne und auch bis nächste Woche Sonne. Dazu heiß mit bis zu 30 Grad. Aktuell messen dort Balzers 27, in Uznach und Altstädte je 26.

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0: mit Tempo zu der Freitagabend. Gerade wieder. Damals aber mit dem David Guetta, dem Teddy Swims und Tones and I. Ein regelrechtes Star-Aufgebot.
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0: Es ist Fifi. Ich wünsche euch ganz einen guten Abend.
9: Ich bin Raoul Heglin. Guten Abend.
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9: Nach der Ständeratskommission will auch die Nationalratskommission ein Volks- und Ständemehr für das EU-Vertragspaket. Demnach sollen die bilateralen drei nur dann gelten, wenn das Schweizer Stimmvolk und Stände Ja sagen, heisst es in einer Mitteilung der Parlamentsdienste. Nach diesem Entscheid kann die Ständeratskommission nun die verlangte Verfassungsänderung ausarbeiten. Die St. Galler Regierung hat sich hinter das Kopftuchverbot an St. Galler Schulen gestellt. Sie will aber kein Verbot an allen öffentlichen Schulen, sondern nur auf Stufe der obligatorischen Schulzeit. Auslöser der Diskussion war eine Gruppe Eltern in der Gemeinde Eschenbach. Sie wehrte sich im vergangenen Sommer gegen eine Lehrerin, welche ein Kopftuch trug. Die St. Galler Staatsanwaltschaft hat einen 29-Jährigen bestraft, weil er Bilder einer Frau mit Hilfe von KI so bearbeitete, dass sie in Unterwäsche zu sehen war. Die manipulierten Bilder veröffentlichte er auf TikTok und gab sich dabei als die Frau aus. Laut Strafbefehl wollte er ihr Schaden und ihre Ehre verletzen. Eine Genugtuungsforderung der Frau muss sie in einem Zivilverfahren einklagen. Der ehemalige Armeechef Thomas Süssli ist neu Mitglied des Verwaltungsrats der Mobiliargenossenschaft. Er wurde heute von der Delegiertenversammlung ins Amt gewählt. Bereits im April wurde bekannt, dass Süssli im Verwaltungsrat der liechtensteinischen Privatbank Kaiser Partner Einsitz nimmt. Außerdem will er im Herbst 2027 als FDP-Vertreter für einen Nationalratssitz im Kanton Luzern antreten.
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0: 2:05 und ihr habt 40 Minuten Stau zu Graubünden auf der A13 zwischen Chur Nord und Bonaduz und darum auch Stau auf der Hauptstrasse von Chur Richtung Ems plus 25 Minuten. Außerdem rund um Rapperswil ins Zentrum in mindestens 15 Minuten.
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0: Der Himmel, der könnte in den nächsten Stunden und Tagen kaum blauer sein. Es bleibt einfach wunderschön sommerlich über Pfingsten bei Temperaturen, die nach Bati und weniger Kleider verlangen, wie bis zu 30 Grad im FM1-Land.
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0: Mit dem Noah Hartmann zum eben doch noch die Sonnenbrille raussuchen, vielleicht noch eine Sonnencreme posten und natürlich für einen Endspurt vor dem Wochenende.

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zusammen Richtung Pfingstwoche nennt, zusammen Richtung Sommer. Bis zu 30 Grad sind angesagt, das heisst grillieren, Glasse und ganz viele schöne, lange, warme Übungen. Eben wirklich alles, was wir uns darauf freuen können. Und darum habe ich auch jetzt schon extra als Einstimmung auf das Sommerwochenende, das vor uns liegt. Mambo No. 5. Eben wirklich in musikgegossene Sommer.

0: Song für Song durch den Freitagabend mit Vollgas. Immer näher als Cup-Final für uns im FC St. Gallen.
1: Hallo, da ist der Dominik von Webste. Und ja, ist doch klar, hey, Ostschweiz, Rintel, FC St. Gallen, Finale. Also da gibt es nur eins. Am Sonntag ist ganz klar, da sind wir in St. Gallen und feiern unsere Mannschaft. Wir holen den Kübel heim und sonst einfach gemütlich tun, Bier trinken, geniessen, chillen.
0: Genau so muss das sein. Und als Vorbote vom Wochenende haben wir euch gerade wieder den richtigen Soundtrack, um ein bisschen das Autofenster runter und den Sommer reinzulassen. Mit dem Michael Schulze. Und mit einem richtigen Flashback-Hit aus dem 84. Mit etwa 5 von 5 Nostalgiepunkten. Bevor dann Coldplay übernimmt und euch die Hymne fürs Wochenende spielt. Jetzt gerade wieder.
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5: Einen guten Abend miteinander. Am Freitag, den 22. Mai, 17:30.
6: Ich bin Raoul Heglin. Guten Abend.
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6: Die St. Galler Regierung hat sich hinter das Kopftuchverbot an St. Galler Schulen gestellt. Sie will aber kein Verbot an allen öffentlichen Schulen, sondern nur auf Stufe der obligatorischen Schulzeit. Auslöser der Diskussion war eine Gruppe Eltern in der Gemeinde Eschenbach. Sie wehrte sich im vergangenen Sommer gegen eine Lehrerin, welche ein Kopftuch trug. Die St. Galler Staatsanwaltschaft hat einen 29-Jährigen bestraft, weil er Bilder einer Frau mit Hilfe von KI so bearbeitete, dass sie in Unterwäsche zu sehen war. Die manipulierten Bilder veröffentlichte er auf TikTok. Laut Strafbefehl wollte er ihr schaden und ihre Ehre verletzen. Eine Genugtuungsforderung der Frau muss sie in einem Zivilverfahren einklagen. Der ehemalige Armeechef Thomas Süssli ist neu Mitglied des Verwaltungsrats der Mobiliargenossenschaft. Er wurde heute von der Delegiertenversammlung ins Amt gewählt. Bereits im April wurde bekannt, dass Süssli im Verwaltungsrat der liechtensteinischen Privatbank Kaiser Partner Einsitz nimmt. Außerdem will er im Herbst 2027 als FDP-Vertreter für einen Nationalratssitz im Kanton Luzern antreten.
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5: Der SMI steht kurz vor Börsenschluss im Plus mit rund 0,3% von der St. Galler Kantonalbank, der Daniel Wachter.
8: Hoffnungen auf Fortschritt bei den Friedensgesprächen im Nahen Osten prägt heute die Börsenstimmung. Der SMI verabschiedet sich mit einem Wochenplus von rund 2% ins verlängerte Pfingstwochenende. Logitech führt heute die Gewinnerliste im SMI an. Unter Druck steht hingegen Partners Group. Das Minus von über 4% ist aber rein optischer Natur, da die Aktien ohne Dividende handelt.
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5: 2 Minuten nach 17:30 und ihr habt 40 Minuten Stau zu Graubünden auf der A13 zwischen Chur-Nord und Bonaduz. Darum auch Stau auf der Hauptstrasse von Chur Richtung Ems plus 30 Minuten. Und dann stockt es noch ein bisschen bei euch in St. Gallen auf der Stadtautobahn von Winkle bis Neudorf. Ja, etwa 5 bis 10 Minuten.
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5: Das Buchs und Amriswil messen aktuell je 26 Grad, Zwattwil 25 und ich mache es kurz. Es bleibt heute Morgen und überhaupt in den nächsten Tagen einfach sehr, sehr sonnig mit 28 und sogar teilweise bis zu 30 Grad.
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0: 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Der Rückblick auf die Finanzmärkte mit der Lara Schmid, Fachspezialistin Anlagen.
1: Nachdem die Aktienmärkte Ende letzte Woche aufgrund der überraschend hohen Inflationszahlen in den USA noch unter Druck geraten sind, ist es diese Woche wieder deutlich entspannter zu und her gegangen. Die Aktienmärkte haben sich spürbar erholt. Spannend war, dass das mal nicht die US-Technologietitel in die Nase vorne hatten, sondern der europäische Aktienmarkt. Allen voran der deutsche Leitindex DAX. Auch der Schweizer Markt hat sich gut entwickelt und die Woche mit einem Plus abschliessen
0: können. 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
1: Das weltweit wertvollste Unternehmen Nvidia hat mit der Publikation der neuesten Quartalsergebnisse für Aufmerksamkeit gesorgt. Die Zahlen sind stark ausgefallen, der Umsatz ist gestiegen und auch der Ausblick auf das nächste Quartal ist über den Erwartungen gelegen. Überraschend war aber, dass die Marktreaktion trotzdem verhalten ist ausgefallen. Zum einen ist der Aktienkurs seit Ende März schon stark angestiegen, die Erwartungen waren also extrem hoch gewesen und auf der anderen Seite nimmt der Wettbewerb im Markt rund um KI-Chips spürbar zu. Das beschäftigt auch die Anlegerinnen und Anleger.
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0: Spannung, die steigt, steigt und steigt. Auch bei Bernhard und der Gabriela von Notkasek.
1: Dann holen wir den Kübel. 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
0: Weniger wie zwei Tage und unser FC St. Gallen spielt im Cup-Final gegen Lausanne Uschi. Und es ist so schön zu sehen, wie viele von uns sich mindestens so sehr freuen wie ich.
4: Hey miteinander, da ist Melina aus dem Biela. Mein Freund und ich, wir reisen morgen schon Richtung Bern. Ich freue mich schon fest auf den Sonntag und ich sage nur noch Hopp St. Gallen.
0: Und auch bei uns im FM Island, wenn ihr gerade noch unterwegs seid, ihr werdet es sehen, immer und immer wieder grün-weisse Flaggen. Heute Morgen habe ich sogar in der Stadt St. Gallen einen Velofahrer gesehen mit einer FCSG-Flagge hinten am Velo. Und auf dem Kopf hat er einen grün-weissen Helm gehabt. Also viel, viel Unterstützung für unsere Espen. Und eins kann ich euch versprechen. 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Zusammen mit der Morgenshow kommentieren wir das FCSG-Cup-Finale ab dem Abpfiff am 2 live. 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

0: Sonne am Gesicht, Sonne auf der Haut und Sonne das ganze Wochenende. Gerade wieder mit der meisten Musik fahren Endspurt Richtung Pfingsten. Auch mit dem Bruno Mars und der Rosé.
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0: Zeit, um den Grill anschmeissen und auf dem Balkon den Tisch eindecken. Es ist 6 Uhr.
4: Ich bin Rahel Heglin. Guten Abend.
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4: Die St. Galler Regierung hat sich hinter das Kopftuchverbot an St. Galler Schulen gestellt. Sie will aber kein Verbot an allen öffentlichen Schulen, sondern nur auf Stufe der obligatorischen Schulzeit. Auslöser der Diskussion war eine Gruppe Eltern in der Gemeinde Eschenbach. Sie wehrte sich im vergangenen Sommer gegen eine Lehrerin, welche ein Kopftuch trug. Die St. Galler Staatsanwaltschaft hat einen 29-Jährigen bestraft, weil er Bilder einer Frau mit Hilfe von KI so bearbeitete, dass sie in Unterwäsche zu sehen war. Die manipulierten Bilder veröffentlichte er auf TikTok und gab sich dabei als die Frau aus. Laut Strafbefehl wollte er ihr Schaden und ihre Ehre verletzen. Eine Genugtuungsforderung der Frau muss sie in einem Zivilverfahren einklagen. Der ehemalige Armeechef Thomas Süssli ist neu Mitglied des Verwaltungsrats der Mobiliargenossenschaft. Er wurde heute von der Delegiertenversammlung ins Amt gewählt. Bereits im April wurde bekannt, dass Süssli im Verwaltungsrat der liechtensteinischen Privatbank Kaiser Partner Einsitz nimmt. Außerdem will er im Herbst 2027 als FDP-Vertreter für einen Nationalratssitz im Kanton Luzern antreten. Die Sperrzone rund um das Bergsturzgebiet in Blatten sind für den Sommer teilweise gelockert worden. Ziel sei, dass Eigentümer von unbeschädigten und bewohnbaren Gebäuden zurückkehren können. Nebst bewohnbaren Häusern in Blatten werden auch Gebäude in den Weiler Eisten und Weißenried aus der Sperrzone herausgenommen.
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0: 2 ab 6 und ihr habt immer noch 40 Minuten Stau zu Graubünden auf der A13 zwischen Chur Nord und Bonaduz. Darum auch Stau auf der Hauptstrasse von Chur Richtung Ems plus 30 Minuten. Und dann stockt es 10 Minuten bei euch St. Gallen auf der Stadtautobahn von Winkle bis Neudorf.
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0: Der Garten, der Balkon, der Sonnenschirm, alles wird heute und überhaupt den Rest vom Wochenende gebraucht. Es ist sommerlich heiß mit fast 30 Grad. Dazu kaum Wolken und ganz viel Sonne.
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0: Mit dem Noah Hartmann. Guten Abend miteinander. Und einfach, damit es wieder einmal gewürdigt wird, es ist immer noch warm draussen. Und die Sonne, die bleibt

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0: Vor eineinhalb Wochen haben wir teilweise noch Schnee vor der Tür gehabt. Und jetzt ist einfach Sommer im FM-Eisland. Und ihr habt noch ganz viele Pläne, um die bis zu 30 Grad über Pfingsten so richtig zu nutzen.
1: Heute ist der Julian vorbereitet. Ich gehe mit der Jungmacht über Pfingsten in Käbigufi, das Pfingstlager, und das Lagerthema Harry Potter und der verlorene Tarnumhang. Da gibt es ein Spiel und die Zelte und können wir machen, wenn wir wollen.
0: Ja, eben Sommerfeeling pur beim Julian und auch beim Simon.
2: Hallo, da ist der Simon von Flüeli. Am Wochenende sind wir am Heuernten. Winterfutter herstellen, frische Tiere, den Eiern und das Einführen.
0: Also, geben wir uns dem Sommerfeeling hin, jetzt mit einem sehr passenden Hit. Der Sommerhit aus dem 2011 habe ich ja extra ausgesucht.

0: Einen guten Abend miteinander. Schön sind wir mit F. Mais unterwegs. Richtig eigenen Parkplatz daheim. Jetzt gerade garantiert mit der Bibi Rexha und der Neuauflage von Insomnia. Quasi der Club-Hit aus eurer Jugend. Frisch angestrichen für euren Feierabend. Und dann gehen wir zusammen gerade noch mal ein bisschen weiter zurück in die Erinnerungen. In die 80er. Bevor dann Jennifer Lopez und David Guetta übernehmen. Mit viel guter Laune.
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0: Halb sieben. Darum starten wir gerade in ein paar wenigen Minuten mit euren Top 7 Hits vor dem 7.
3: Ich bin Raoul Heglin. Guten Abend.
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3: Die Sperrzone rund um das Bergsturzgebiet in Blatten sind für den Sommer teilweise gelockert worden. Ziel sei, dass Eigentümer von unbeschädigten und bewohnbaren Gebäuden zurückkehren können. Nebst bewohnbaren Häusern in Blatten werden auch Gebäude in den Weiler Eisten und Weißenried aus der Sperrzone herausgenommen. Italien fordert wegen der Energiekrise mehr Spielraum bei den strengen EU-Schuldenregeln. Regierungschefin Giorgia Meloni und Finanzminister Giancarlo Giorgetti wollen dafür eine ähnliche Ausnahmeregel wie bereits für Verteidigungsausgaben. Auch Spanien verlangt mehr Flexibilität für Energie- und Klimainvestitionen. Die Kantonspolizei Thurgau hat einen Mann verhaftet, der sich zuvor einer Polizeikontrolle entzog und flüchtete. Dabei beging er mehrere schwere Verkehrsverletzungen. Der 33-jährige Portugiese konnte in der Folge in Schönenberg an der Thur angetroffen werden. Er wird bei der Staatsanwaltschaft zur Anzeige gebracht. Die Polizei sucht Zeugen, die Angaben zu dessen Fahrweise machen können. Zehntausende Samsung-Mitarbeitende können über eine Tarifeinigung abstimmen. Damit hat Samsung einen drohenden Streik in letzter Minute abgewendet. Die Einigung betrifft insbesondere Beschäftigte in der Halbleitersparte, die vom KI-Boom profitiert. Der Samsung-Gewinn war im ersten Quartal im Jahresvergleich massiv gestiegen.
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0: Der SMI schließt heute im Plus mit 0,41% von der St. Galler Kantonalbank, der Daniel Wachter.
4: Hoffnungen auf Fortschritt bei den Friedensgesprächen im Nahen Osten prägt heute die Börsenstimmung. Der SMI verabschiedet sich mit einem Wochenplus von rund 2% ins verlängerte Pfingstwochenende. Logitech führt heute die Gewinnerliste im SMI an. Unter Druck steht hingegen Partners Group. Das Minus von über 4% ist aber rein optischer Natur, da die Aktien ohne Dividende handelt.
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0: 2 Minuten nach um 6:30 und 50 Minuten Stau zu Graubünden auf der A13 zwischen Chur Nord und Bonaduz. Darum auch noch 20 Minuten Stau auf der Hauptstrasse von Chur Richtung Ems.
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0: Sonne und auch bis nächste Woche Sonne. Und dazu heisst mit auch in den ersten Tagen mit bis zu 30 Grad. Das Ischen messen da im Moment 26, Zwiethaus 21 und das Bischofszell 25.
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0: Im Studio freue mit dem Countdown der Noah Hartmann und wir zählen zusammen zum Abschluss von der Arbeitswoche zurück. Vom 7 zum 1 mit nur euren absolut beliebtesten Hits vom Tag. Platz 7 geht an Jennifer Lopez und David Guetta.

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1: Einen guten Abend miteinander und ja, herzlich willkommen in einem Pfingstwochenende. Jetzt ist das erste Mal ein paar Tage Ruhe. Schön, dass ihr uns gerade bei euch beim Grillieren, vielleicht auf dem Balkon, auf der Terrasse oder gerade noch schnell auf der Heimfahrt vom Gym, vom Sport, den ihr gemacht habt. Oder richtig erste 4 von dem Pfingstwochenende. Was auch immer gerade bei euch los ist, wir haben euch ganz viel Musik, auch noch die ganze Nacht durch und sowieso das ganze Pfingstwochenende sind ihr sicher gut begleitet. Und jetzt haben wir eure Nummer 1 vom Tag, der beliebteste Hit von der letzten 24 Stunden. Und ich sage nur, aus dem FM1-Land fürs FM1-Land von der Noemi Besa von Zielschlacht.
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4: Ich bin Raoul Heglin. Guten Abend.
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4: Die Sperrzone rund um das Bergsturzgebiet in Blatten sind für den Sommer teilweise gelockert worden. Ziel sei, dass Eigentümer von unbeschädigten und bewohnbaren Gebäuden zurückkehren können. Nebst bewohnbaren Häusern in Blatten werden auch Gebäude in den Weiler Eisten und Weißenried aus der Sperrzone herausgenommen. Italien fordert wegen der Energiekrise mehr Spielraum bei den strengen EU-Schuldenregeln. Regierungschefin Giorgia Meloni und Finanzminister Giancarlo Giorgetti wollen dafür eine ähnliche Ausnahmeregel wie bereits für Verteidigungsausgaben. Auch Spanien verlangt mehr Flexibilität für Energie- und Klimainvestitionen. Die Kantonspolizei Thurgau hat einen Mann verhaftet, der sich zuvor einer Polizeikontrolle entzog und flüchtete. Dabei beging er mehrere schwere Verkehrsverletzungen. Der 33-jährige Portugiese konnte in der Folge in Schönenberg an der Thur angetroffen werden. Er wird bei der Staatsanwaltschaft zur Anzeige gebracht. Die Polizei sucht Zeugen, die Angaben zu dessen Fahrweise machen können.
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4: An der Eishockey-WM in der Schweiz gewinnt Deutschland gegen Ungarn mit 6:2 und Kanada schlägt Slowenien mit 3:1. Heute Abend spielt zudem Finnland gegen Großbritannien und Schweden trifft auf Italien. Die Schweiz spielt morgen gegen Ungarn.
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4: Es braucht gut 3/4 Stunde länger auf der A13 Richtung San Bernardino, und zwar zwischen Zitzers und Rotenbrunnen. Bleibt dort bitte auf der Autobahn und weichen nicht aus. Und ebenfalls auf der A13 Richtung San Bernardino ist zwischen Chur Nord und Chur Süd die rechte Spur wegen einem Auto, das eine Panne hat, blockiert. Stauen tut es auch auf der A15 Richtung Reichenburg zwischen Rüti und Eschenbach auf mehreren Abschnitten. Kommt gut und sicher an euer Ziel.
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5: Guten Abend miteinander. Hey, schön, sind ja immer noch mit F-Mais unterwegs. Und das Wetter, das bleibt auch schön. Es ist weiterhin wolkenlos und morgen, sobald die Sonne aufgeht, ist es sonnig. Genauso wie der Rest vom Pfingstwochenende. Einfach wunderbar sonnig. Und gegen den Montag erreichen wir dann sogar bis zu 30 Grad im F-Maisland. In dem Sinn wünsche ich euch ganz, ganz gutes Pfingstwochenende.
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Jetzt geht's weiter mit

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2: Guten Abend, ich bin der Jonathan Ernst.
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2: Bäuerinnen und Bauern aus der EU sollen künftig günstig an importierte Düngemittel kommen. Darum sollen Standardzölle auf gewisse Importe zunächst für ein Jahr ausgesetzt werden. Für Düngerprodukte aus Russland und Belarus bleiben die Zölle aber bestehen. Damit könnten rund 60 Millionen Euro an Einfuhrzöllen gespart werden, heißt es von der Europäischen Kommission. Die Mutter und der Stiefvater von zwei mutmaßlich ausgesetzten Kleinkindern in Portugal sollen einem Haftrichter vorgeführt werden. Die 41-jährige Mutter und ihr 55-jähriger Partner sollen die beiden kleinen Jungen im Alter von 3 und 5 Jahren in Zentralportugal ausgesetzt haben. Die beiden Franzosen wurden gestern festgenommen. Laut der portugiesischen Nationalgarde wird mit der Anordnung einer Untersuchungshaft gerechnet. Zudem gäbe es 2 europäische Haftbefehle aus Frankreich wegen Kindesentzug und Vernachlässigung eines weiteren 16-jährigen Sohns der Mutter. Der Gründer der weltweiten Genussbewegung Slow Food, Carlo Bettrini, ist tot. Der Italiener starb nach langer Krankheit im Alter von 76 Jahren im Piemont. Bettrini hatte Slow Food Mitte der 1980er Jahre mit dem Ziel gegründet, ein Recht auf Genuss sowie auf gute, saubere und faire Lebensmittel für alle zu fördern. Die Bewegung versteht sich ausdrücklich als Gegenmodell zum sogenannten Fast Food aus den USA.
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2: An der Eishockey-WM in der Schweiz gewinnt Deutschland gegen Ungarn mit 6:2 und Kanada schlägt Slowenien mit 3:1. Heute Abend trifft zudem Finnland auf Großbritannien und Schweden trifft auf Italien. Die Schweiz spielt morgen gegen Ungarn.
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2: Nennenswerten Stau hat es noch an 3 Orten, und zwar Richtung Basel auf der A2 zwischen Hergiswil und der Verzweigung Rotsee. Dort müsst ihr mit etwa 20 Minuten mehr rechnen. Dann weiter nördlich auf der A2 Richtung Basel zwischen Liestal und dem Schwarzwaldtunnel. Dort braucht ihr gerade etwa 50 Minuten länger. Und auf der A13 Richtung San Bernardino zwischen Chur Nord und Rotenbrunnen, dort staut es auch. Dort müsst ihr etwa mit einer halben Stunde mehr rechnen. Ich wünsche allen eine gute Fahrt und einen schönen Abend.
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3: Guten Abend miteinander. Hey, schön, sind wir immer noch mit FM1 unterwegs. Und das Wetter, das bleibt auch schön. Es ist weiterhin wolkenlos und morgen, sobald die Sonne aufgeht, ist es sonnig. Genauso wie der Rest vom Pfingstwochenende. Einfach wunderbar sonnig. Und gegen den Montag erreichen wir dann sogar bis zu 30 Grad im FM1-Land. In dem Sinn wünsche ich euch ganz, ganz gutes Pfingstwochenende.
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2: Die Themen haben heute Schlagzeilen gemacht. Guten Abend.
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2: Nach der Ständeratskommission will auch die Nationalratskommission ein Volks- und Ständemehr für das EU-Vertragspaket. Demnach sollen die bilateralen drei nur dann gelten, wenn das Schweizer Stimmvolk und die Stände Ja sagen, heißt es in einer Mitteilung der Parlamentsdienste. Nach diesem Entscheid kann die Ständeratskommission nun die verlangte Verfassungsänderung ausarbeiten. Eine Minderheit lehnt dies ab. Laut ihnen würde ein Volks- und Ständemehr eine Annahme der EU-Verträge gefährden. Gerichte müssen mehr sensibilisiert werden beim Thema häusliche Gewalt, das sagt Juristin Alexandra Bär. Nach einer Trennung entscheiden Gerichte heute häufig für die alternierende Obhut. Kinder leben dann abwechselnd bei Mutter und Vater. Dieses Modell werde teilweise auch dann geprüft, wenn ein Elternteil zuvor gewalttätig war, das berichtet der Tagesanzeiger. Das dürfe nicht passieren, sagt Bär.
3: Gerade das Gericht müsste viel mehr sensibilisiert und geschult und ausgebildet werden in diesem Kontext. Es müsste viel mehr sensibilisiert werden, dass einfach keine alternierende Obhut darf geben bei häuslicher Gewalt, auch schon bei kleinster häuslicher Gewalt nicht.
2: Der Nationalrat wird sich voraussichtlich in den kommenden Monaten mit dem Thema befassen.
4: Das Computerspiel des Eggerkinger Komitees zur 10 Millionen Schweiz Initiative der SVP verharmlose rassistische Botschaften. Das sagt Migrationsexpertin Asma Debi. Im Spiel müssen Migranten an der Grenze gestoppt werden. Fachkräfte wie Ärztinnen oder Köche dürfen die Grenze passieren. Eine Frau mit Kopftuch hingegen nicht. Genau solche Darstellungen würden die gesellschaftliche Spaltung verstärken, sagt Debi.
5: Indem Migrantinnen im Allgemeinen, aber gerade auch Musliminnen, als Bedrohung oder als Feinde dargestellt werden und Misstrauen gegenüber Minderheiten in der Gesellschaft generell begünstigt wird.
4: Das Spiel wurde mittlerweile vom Netz genommen.
2: In der Schweiz gibt es weniger Kulturschaffende. Vergangenes Jahr waren rund 282'000 Menschen im Kultursektor erwerbstätig. Das sind fast 5% weniger als im Jahr zuvor, wie das Bundesamt für Statistik mitteilt. Der Rückgang sei bei den männlichen Kulturschaffenden, bei Schweizer Staatsangehörigen und in der lateinischen Schweiz stärker ausgefallen als bei den Vergleichsgruppen. Kulturschaffende seien mit ihren finanziellen Situationen weniger zufrieden als der Durchschnitt. Das habe eine Erhebung vor 2 Jahren gezeigt.
6: Wetter. Guten Abend miteinander. Hey, schön, sind wir immer noch mit FM1 unterwegs. Und das Wetter, das bleibt auch schön. Es ist weiterhin wolkenlos und morgen, sobald die Sonne aufgeht, ist es sonnig. Genauso wie der Rest vom Pfingstwochenende. Einfach wunderbar sonnig. Und gegen den Montag erreichen wir dann sogar bis zu 30 Grad im FM1-Land. Alle aktuellen Verkehrsinformationen findet ihr jederzeit in der Radio FM1-App. Ich wünsche euch ganz, ganz gutes Pfingstwochenende.
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2: Die Themen haben heute Schlagzeilen gemacht. Guten Abend.
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2: Nach der Ständeratskommission will auch die Nationalratskommission ein Volks- und Ständemehr für das EU-Vertragspaket. Demnach sollen die bilateralen drei nur dann gelten, wenn das Schweizer Stimmvolk und die Stände Ja sagen, heißt es in einer Mitteilung der Parlamentsdienste. Nach diesem Entscheid kann die Ständeratskommission nun die verlangte Verfassungsänderung ausarbeiten. Eine Minderheit lehnt dies ab. Laut ihnen würde ein Volks- und Ständemehr eine Annahme der EU-Verträge gefährden.
3: Die Schweizer Flughäfen haben in den ersten drei Monaten des Jahres einen neuen Passagierrekord verzeichnet. Im Vergleich zum Vorjahr stieg die Zahl der Passagiere um 5%. Insgesamt reisten von Januar bis März 13,3 Millionen Menschen im Linien- und Charterverkehr ab oder an, wie das Bundesamt für Statistik mitteilt. Den größten Zuwachs verzeichnen Flüge in die Türkei und nach Italien. Am häufigsten flogen Passagiere nach Großbritannien und Nordirland, nach Spanien und nach Deutschland.
2: Gerichte müssen mehr sensibilisiert werden beim Thema häusliche Gewalt. Das sagt Juristin Alexandra Bär. Nach einer Trennung entscheiden Gerichte heute häufig für die alternierende Obhut. Kinder leben dann abwechselnd bei Mutter und Vater. Dieses Modell werde teilweise auch dann geprüft, wenn ein Elternteil zuvor gewalttätig war, berichtet der Tagesanzeiger. Oftmals fehle ein Beweis für häusliche Gewalt, weil Betroffene sich schämen, sagt Bär.
4: Das ist halt der Grund, warum sie bei häuslicher Gewalt oft lang über Jahre hinweg keine Anzeige machen. Und wenn sie dann das endlich mal machen, die Scham quasi überwinden, dann ist dann oft das Problem, dass man sie nicht ernst nimmt.
2: Der Nationalrat wird sich voraussichtlich in den kommenden Monaten mit dem Thema befassen. Das Computerspiel des Igerkinger Komitees zur 10 Millionen Schweiz Initiative der SVP verharmlose rassistische Botschaften, das sagt Migrationsexpertin Asma Dibi. Im Spiel müssen Migranten an der Grenze gestoppt werden. Fachkräfte wie Ärztinnen oder Köche dürfen die Grenze passieren, eine Frau mit Kopftuch hingegen nicht. Solche diskriminierende Darstellungen hätten reale Folgen, sagt Dibi.
4: Es wird ihnen quasi signalisiert, schaffe ja bei uns, aber nicht dazugehören. Und das ist eine Realität, die langfristig dazu führt, dass auch der gesellschaftliche Zusammenhalt darunter leidet.
2: Das Spiel wurde mittlerweile vom Netz genommen.
5: Bei dem Ebola-Ausbruch in der Demokratischen Republik Kongo steigen die Fallzahlen weiter an. Mittlerweile gibt es nach Angaben der Weltgesundheitsorganisation WHO fast 750 Verdachtsfälle und knapp 180 mutmaßliche Todesfälle. Laut WHO gibt es zwar Fortschritte bei Überwachungsmaßnahmen und Labortests, doch Gewalt und Unsicherheit würden die Bekämpfung der Epidemie behindern.
6: Wetter. Guten Abend miteinander. Hey, schön, sind wir immer noch mit F-Mais unterwegs. Und das Wetter, das bleibt auch schön. Es ist weiterhin wolkenlos und morgen, sobald die Sonne aufgeht, ist es sonnig. Genauso wie der Rest vom Pfingstwochenende. Einfach wunderbar sonnig. Und gegen den Montag erreichen wir dann sogar bis zu 30 Grad im F-Maisland. Alle aktuellen Verkehrsinformationen findet ihr jederzeit in der Radio F-Mais App. Ich wünsche euch ganz, ganz gutes Pfingstwochenende.
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2: Die Themen haben heute Schlagzeilen gemacht. Guten Abend.
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2: Nach der Ständeratskommission will auch die Nationalratskommission ein Volks- und Ständemehr für das EU-Vertragspaket. Demnach sollen die bilateralen drei nur dann gelten, wenn das Schweizer Stimmvolk und die Stände Ja sagen, heißt es in einer Mitteilung der Parlamentsdienste. Nach diesem Entscheid kann die Ständeratskommission nun die verlangte Verfassungsänderung ausarbeiten. Eine Minderheit lehnt dies ab. Laut ihnen würde ein Volks- und Ständemehr eine Annahme der EU-Verträge gefährden.
3: Die Schweizer Flughäfen haben in den ersten drei Monaten des Jahres einen neuen Passagierrekord verzeichnet. Im Vergleich zum Vorjahr stieg die Zahl der Passagiere um 5%. Insgesamt reisten von Januar bis März 13,3 Millionen Menschen im Linien- und Charterverkehr ab oder an, wie das Bundesamt für Statistik mitteilt. Den größten Zuwachs verzeichnen Flüge in die Türkei und nach Italien. Am häufigsten flogen Passagiere nach Großbritannien und Nordirland, nach Spanien und nach Deutschland.
2: Gerichte müssen mehr sensibilisiert werden beim Thema häusliche Gewalt. Das sagt Juristin Alexandra Bär. Nach einer Trennung entscheiden Gerichte heute häufig für die alternierende Obhut. Kinder leben dann abwechselnd bei Mutter und Vater. Dieses Modell werde teilweise auch dann geprüft, wenn ein Elternteil zuvor gewalttätig war, berichtet der Tagesanzeiger. Oftmals fehle ein Beweis für häusliche Gewalt, weil Betroffene sich schämen, sagt Bär.
4: Das ist auch der Grund, warum sie bei häuslicher Gewalt oft lang über Jahre hinweg keine Anzeige machen. Und wenn sie dann das endlich mal machen, die Scham quasi überwinden, dann ist dann oft das Problem, dass man sie nicht ernst nimmt.
2: Der Nationalrat wird sich voraussichtlich in den kommenden Monaten mit dem Thema befassen.
5: Im Tessin und in der nahen Lombardei fehlt es an Schneereserven. Deshalb werden auch die Wasserreserven knapp. Die Pegel der Stauseen sind 4% tiefer als im mehrjährigen Schnitt. Das schöne Wetter der kommenden Tage dürfte die Lage noch verschärfen, teilt das Bundesamt für Meteorologie mit. Als Grund werden ein Winter mit wenig Schneefall und ein sehr trockener Mai angegeben.
3: Für die Kampagnen zur Abstimmung im März sind über 10 Millionen Franken ausgegeben worden. Am meisten Geld wurde für die Kampagnen zur SRG-Initiative eingesetzt. Das gibt die eidgenössische Finanzkontrolle bekannt. Die Gegner der Initiative gaben rund 5,7 Millionen aus, die Befürworter 1,8 Millionen Franken. Die abgelehnte Initiative verlangte die Senkung der Radio- und Fernsehgebühren auf 200 Franken sowie die Abschaffung der Unternehmensabgabe.
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7: Guten Abend miteinander. Hey, schön, sind wir immer noch mit FMI unterwegs. Und das Wetter, das bleibt auch schön. Es ist weiterhin wolkenlos und morgen, sobald die Sonne aufgeht, ist es sonnig. Genauso wie der Rest vom Pfingstwochenende. Einfach wunderbar sonnig. Und gegen den Montag erreichen wir dann sogar bis zu 30 Grad im FMI-Land. Alle aktuellen Verkehrsinformationen findet ihr jederzeit in der Radio FMI-App. Ich wünsche euch ganz, ganz gutes Pfingstwochenende.
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2: Diese Themen haben heute Schlagzeilen gemacht. Guten Abend.
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2: Nach der Ständeratskommission will auch die Nationalratskommission ein Volks- und Ständemehr für das EU-Vertragspaket. Demnach sollen die bilateralen drei nur dann gelten, wenn das Schweizer Stimmvolk und die Stände Ja sagen, heißt es in einer Mitteilung der Parlamentsdienste. Nach diesem Entscheid kann die Ständeratskommission nun die verlangte Verfassungsänderung ausarbeiten. Eine Minderheit lehnt dies ab. Laut ihnen würde ein Volks- und Ständemehr eine Annahme der EU-Verträge gefährden. Gerichte müssen mehr sensibilisiert werden beim Thema häusliche Gewalt, das sagt Juristin Alexandra Bär. Nach einer Trennung entscheiden Gerichte heute häufig für die alternierende Obhut. Kinder leben dann abwechselnd bei Mutter und Vater. Dieses Modell werde teilweise auch dann geprüft, wenn ein Elternteil zuvor gewalttätig war, das berichtet der Tagesanzeiger. Das dürfe nicht passieren, sagt Bär.
3: Gerade das Gericht müsste viel mehr sensibilisiert und geschult und ausgebildet werden in diesem Kontext. Es müsste viel mehr sensibilisiert werden, dass einfach keine alternierende Obhut darf geben bei häuslicher Gewalt, auch schon bei kleinster häuslicher Gewalt nicht.
2: Der Nationalrat wird sich voraussichtlich in den kommenden Monaten mit dem Thema befassen.
4: Bei dem Ebola-Ausbruch in der Demokratischen Republik Kongo steigen die Fallzahlen weiter an. Mittlerweile gibt es nach Angaben der Weltgesundheitsorganisation WHO fast 750 Verdachtsfälle und knapp 180 mutmaßliche Todesfälle. Laut WHO gibt es zwar Fortschritte bei Überwachungsmaßnahmen und Labortests, doch Gewalt und Unsicherheit würden die Bekämpfung der Epidemie behindern.
5: Im Tessin fehlt es an Schneereserven. Aufgrund geringer Niederschläge im Mai konnte deshalb das Wasserdefizit nicht ausgeglichen werden. Das teilt das Bundesamt für Meteorologie und Klimatologie mit. Die Prognosen für die kommenden Wochen wiesen zudem auf stabiles und trockenes Wetter hin. Das würde das Wasserdefizit weiter verstärken. Für die Kampagnen zur Abstimmung im März sind über 10 Millionen Franken ausgegeben worden. Am meisten Geld wurde für die Kampagnen zur SRG-Initiative eingesetzt. Das gibt die Eidgenössische Finanzkontrolle bekannt. Die Gegner der Initiative gaben rund 5,7 Millionen aus, die Befürworter 1,8 Millionen Franken. Die abgelehnte Initiative verlangte die Senkung der Radio- und Fernsehgebühren auf 200 Franken sowie die Abschaffung der Unternehmensabgabe.
6: Wetter.
7: Guten Abend miteinander. Hey, schön, sind ja immer noch mit F-Mais unterwegs. Und das Wetter, das bleibt auch schön. Es ist weiterhin wolkenlos und morgen, sobald die Sonne aufgeht, ist es sonnig. Genauso wie der Rest vom Pfingstwochenende. Einfach wunderbar sonnig. Und gegen den Montag erreichen wir dann sogar bis zu 30 Grad im F-Maisland. Alle aktuellen Verkehrsinformationen findet ihr jederzeit in der Radio F-Mais App. Ich wünsche euch ganz, ganz gutes Pfingstwochenende.
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